0: gehe um den Respekt vor der Lebensleistung der Menschen, sagte Regierungschefin Rehlinger den Zeitungen der Funke Mediengruppe.
1: Wer jahrzehntelang gearbeitet hat, der verdient eine würdige Rente. Respekt, sagt Rehlinger und will verhandeln. Nicht nur aus dem Osten kommt also nun Gegenwind für die schwarz-rote Bundesregierung. Die will zügig die Rentenreform durchziehen, als Gesamtpaket ohne Rosinen picken. Und genau das sei auch der richtige Weg, meint der Ministerpräsident aus Schleswig-Holstein. Aber die Debatte kocht nun hoch, jetzt vor einigen wichtigen Landtagswahlen im Herbst. Claudia Wächter, Nachrichtenredaktion.
0: Bio-Lebensmittel sind weiterhin beliebt. Der Einzelhandel machte mit Bio-Produkten zwischen April und Juli einen Umsatz von 4,75 Milliarden Euro. Das teilte der Bund Ökologische Lebensmittelwirtschaft mit. Zum Wetter, die aktuelle Vorhersage des Deutschen Wetterdienstes. In der Nacht, abgesehen vom Nordosten und Südosten, weiterhin Schauer und Gewitter, Tiefstwerte 23 bis 16 Grad. Den Tag über verbreitet viel Sonne, später Bildung von Quellwolken, zunächst schwerpunktmäßig im Norden und Nordosten Schauer und zum Teil kräftige Gewitter, sonst nur vereinzelt, dabei Unwettergefahr. Höchstwerte zwischen 30 und 38 Grad, im Küstenumfeld 25 bis 30 Grad.
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1: Ich bin Tanja Wagner. Der Streit um den gescheiterten Milliardenplan von FIFA-Präsident Infantino geht in die nächste Runde. Die UEFA droht jetzt offenbar mit rechtlichen Schritten. Sie hat Infantino aufgefordert, sämtliches Material im Zusammenhang mit dem Vorhaben nicht zu vernichten.
2: Sehr viel stärker kann man das Misstrauen kaum ausdrücken, als es die UEFA mit diesem Brief getan hat. Der Europäische Verband prüfe jetzt die Einleitung rechtlicher Schritte, eines Schiedsverfahrens und/oder Beschwerden bei den zuständigen Aufsichtsbehörden, heißt es da. Auch der US-Technologieinvestor Joshua Kushner soll so einen Brief erhalten haben. Er sollte bei dem Projekt eine Schlüsselrolle einnehmen. Auch Infantinos Wiederwahl als FIFA-Präsident im März nächsten Jahres droht jetzt durch die Affäre zu scheitern. Thomas Thonfeld, Sportredaktion.
1: Angesichts der Migrationskrise in der spanischen Exklave Ceuta mit mindestens 72 Toten beraten die EU-Innenminister am Vormittag über die Konsequenzen. Bei einer Videokonferenz, an der auch Bundesinnenminister Dobrindt teilnimmt, soll es auch darum gehen, wie die EU ihre Außengrenzen besser schützen kann.
3: Wer jahrzehntelang gearbeitet hat, der verdient eine würdige Rente. Respekt, sagt Rehlinger, und will verhandeln. Nicht aus dem Osten kommt also nun

0: Gegenwind für die schwarz-rote Bundesregierung. Die will zügig die Rentenreform durchziehen, als Gesamtpaket ohne Rosinen picken. Und genau das sei auch der richtige Weg, meint der Ministerpräsident aus Schleswig-Holstein. Aber die Debatte kocht nun hoch, jetzt vor einigen wichtigen Landtagswahlen im Herbst. Claudia Wächter, Nachrichtenredaktion.
1: Ein polnischer Freiwasserschwimmer ist durch die Ostsee von Schweden bis nach Polen geschwommen. Für die 160 Kilometer lange Strecke brauchte er 55 Stunden. Mehr als 2 Tage und 2 Nächte kämpfte er gegen Wellen, Wind und Sturm.
2: Zum Wetter, die aktuelle Vorhersage des Deutschen Wetterdienstes. In der Nacht, abgesehen vom Nordosten und Südosten, weiterhin Schauer und Gewitter, Tiefstwerte 23 bis 16 Grad. Morgen verbreitet viel Sonne, später Bildung von Quellwolken, zunächst schwerpunktmäßig im Norden und Nordosten, Schauer und zum Teil kräftige Gewitter, sonst nur vereinzelt, dabei Unwettergefahr. Höchstwerte zwischen 30 und 38 Grad, im Küstenumfeld 25 bis 30 Grad.
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4: Ich bin Tanja Wagner. Der Streit um den gescheiterten Milliardenplan von FIFA-Präsident Infantino geht in die nächste Runde. Die UEFA droht jetzt offenbar mit rechtlichen Schritten. Sie hat Infantino aufgefordert, sämtliches Material im Zusammenhang mit dem Vorhaben nicht zu vernichten.
5: Sehr viel stärker kann man das Misstrauen kaum ausdrücken, als es die UEFA mit diesem Brief getan hat. Der Europäische Verband prüfe jetzt die Einleitung rechtlicher Schritte, eines Schiedsverfahrens und/oder Beschwerden bei den zuständigen Aufsichtsbehörden, heißt es da. Auch der US-Technologieinvestor Joshua Kushner soll so einen Brief erhalten haben. Er sollte bei dem Projekt eine Schlüsselrolle einnehmen. Auch Infantinos Wiederwahl als FIFA-Präsident im März nächsten Jahres droht jetzt durch die Affäre zu scheitern. Thomas Thonfeld, Sportredaktion.
4: Angesichts der Migrationskrise in der spanischen Exklave Ceuta mit mindestens 72 Toten beraten die EU-Innenminister am Vormittag über die Konsequenzen. Bei einer Videokonferenz, an der auch Bundesinnenminister Dobrindt teilnimmt, soll es auch darum gehen, wie die EU ihre Außengrenzen besser schützen kann.
6: Wer jahrzehntelang gearbeitet hat, der verdient eine würdige Rente. Respekt, sagt Rehlinger und will verhandeln. Nicht aus dem Osten kommt also nun Gegenwind für die schwarz-rote Bundesregierung. Die will zügig die Rentenreform durchziehen als Gesamtpaket ohne Rosinenpicken. Und genau das sei auch der richtige Weg, meint der Ministerpräsident aus Schleswig-Holstein. Aber die Debatte kocht nun hoch. Jetzt vor einigen wichtigen Landtagswahlen im Herbst. Claudia Wächter, Nachrichtenredaktion.
4: Ein polnischer Freiwasserschwimmer ist durch die Ostsee von Schweden bis nach Polen geschwommen. Für die 160 Kilometer lange Strecke brauchte er 55 Stunden. Mehr als 2 Tage und 2 Nächte

0: kämpfte er gegen Wellen, Wind und Sturm.
1: Zum Wetter, die aktuelle Vorhersage des Deutschen Wetterdienstes. In der Nacht, abgesehen vom Nordosten und Südosten, weiterhin Schauer und Gewitter, Tiefstwerte 23 bis 16 Grad. Morgen verbreitet viel Sonne, später Bildung von Quellwolken, zunächst schwerpunktmäßig im Norden und Nordosten, Schauer und zum Teil kräftige Gewitter, sonst nur vereinzelt, dabei Unwettergefahr. Höchstwerte zwischen 30 und 38 Grad, im Küstenumfeld 25 bis 30 Grad.
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6: Ich bin Tanja Wagner. Der Streit um den gescheiterten Milliardenplan von FIFA-Präsident Infantino geht in die nächste Runde. Die UEFA droht jetzt offenbar mit rechtlichen Schritten. Sie hat Infantino aufgefordert, sämtliches Material im Zusammenhang mit dem Vorhaben nicht zu vernichten.
7: Sehr viel stärker kann man das Misstrauen kaum ausdrücken, als es die UEFA mit diesem Brief getan hat. Der Europäische Verband prüfe jetzt die Einleitung rechtlicher Schritte, eines Schiedsverfahrens und/oder Beschwerden bei den zuständigen Aufsichtsbehörden, heißt es da. Auch der US-Technologieinvestor Joshua Kushner soll so einen Brief erhalten haben. Er sollte bei dem Projekt eine Schlüsselrolle einnehmen. Auch Infantinos Wiederwahl als FIFA-Präsident im März nächsten Jahres droht jetzt durch die Affäre zu scheitern. Thomas Thonfeld, Sportredaktion.
6: Angesichts der Migrationskrise in der spanischen Exklave Ceuta mit mindestens 72 Toten beraten die EU-Innenminister am Vormittag über die Konsequenzen. Bei einer Videokonferenz, an der auch Bundesinnenminister Dobrindt teilnimmt, soll es auch darum gehen, wie die EU ihre Außengrenzen besser schützen kann.
8: Wer jahrzehntelang gearbeitet hat, der verdient eine würdige Rente. Respekt, sagt Rehlinger, und will verhandeln. Nicht nur aus dem Osten kommt also nun Gegenwind für die schwarz-rote Bundesregierung. Die will zügig die Rentenreform durchziehen, als Gesamtpaket ohne Rosinen picken. Und genau das sei auch der richtige Weg, meint der Ministerpräsident aus Schleswig-Holstein. Aber die Debatte kocht nun hoch. Jetzt vor einigen wichtigen Landtagswahlen im Herbst. Claudia Wächter, Nachrichtenredaktion.
6: Ein polnischer Freiwasserschwimmer ist durch die Ostsee von Schweden bis nach Polen geschwommen. Für die 160 Kilometer lange Strecke brauchte er 55 Stunden. Mehr als 2 Tage und 2 Nächte kämpfte er gegen Wellen, Wind und Sturm.
9: Zum Wetter, die aktuelle Vorhersage des Deutschen Wetterdienstes. In der Nacht, abgesehen vom Nordosten und Südosten, weiterhin Schauer und Gewitter, Tiefstwerte 23 bis 16 Grad. Morgen verbreitet viel Sonne, später Bildung von Quellwolken, zunächst schwerpunktmäßig im Norden und Nordosten, Schauer und zum Teil kräftige Gewitter, sonst nur vereinzelt, dabei Unwettergefahr. Höchstwerte zwischen 30 und 38 Grad, im Küstenumfeld 25 bis 30 Grad.
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1: Ich bin Diana Kramer. Angesichts der Migrationskrise in der spanischen Enklave Ceuta mit mindestens 72 Toten beraten die EU-Innenminister heute in einer Videokonferenz über die Konsequenzen und einen besseren Schutz der Außengrenzen. Während sich die Lage in Ceuta selbst etwas beruhigt, eskaliert der Streit innerhalb der EU.
2: Die spanische Regierung fühlt sich zu Unrecht an den Pranger gestellt. 22 EU-Regierungen, die einen offenen Kritikbrief an den spanischen Regierungschef Sanchez schickten, fühlen sich von diesem im Stich gelassen. Bei der EU, in diesem Fall den Innenministern, hängt immer alles mit allem zusammen. Sanchez hat in Sachen Migration, Verteidigung und Ukraine-Hilfe schon viele Hauptstädte verärgert. Die werfen ihm vor, den Grenzdurchbruch von Ceuta ermöglicht zu haben. Und Sanchez sieht seine Politik als erfolgreich an, fühlt sich missverstanden. Eine Videokonferenz wird da nicht ausreichen. Dieter Ebeling, Brüssel.
1: In Berlin berät heute der Innenausschuss des Bundestags über den islamistisch motivierten Terroranschlag am Rande des Christopher Street Days in der Hauptstadt. Bundesinnenminister Alexander Dobrindt soll die Abgeordneten über den Stand der Ermittlungen informieren. Auch diese nicht öffentliche Sitzung findet wegen der parlamentarischen Sommerpause als Videokonferenz statt. Der Widerstand gegen das geplante Ende der Rente mit 63 wächst. 7 der insgesamt 16 Ministerpräsidenten haben sich inzwischen gegen eine Abschaffung ausgesprochen. Ihr Argument, es gehe um den Respekt vor der Lebensleistung der Menschen. Schleswig-Holsteins Regierungschef Daniel Günther dagegen verteidigte den Vorschlag der Rentenkommission. Er sagte am Abend im ZDF:
3: Ich halte es für keine gute Idee, das Rentenpaket jetzt aufzuschnüren. Das ist eine wichtige und überfällige Reform. Wir haben dieses Thema viel zu lange vor uns hergeschoben.
1: Der Ministerpräsident von Schleswig-Holstein, Daniel Günther. In Nordrhein-Westfalen mussten Fahrgäste mehr als 4 Stunden lang in einem ICE ausharren, nachdem während eines Unwetters dort ein Baum in die Oberleitung gefallen war. Nach Angaben der Feuerwehr konnte der Baum in der Nacht entfernt werden, weil dafür der Strom abgeschaltet werden musste, wurde der Zug mithilfe einer Diesellok über den Streckenabschnitt gezogen, bevor er selbst wieder weiterfahren konnte.
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4: Heute am Dienstag gibt's eine Mischung aus Sonne und Wolken. Vor allem in der Südosthälfte ist es ziemlich sonnig und ja, mitunter kann es am Vormittag im Nordosten auch schon Schauer und kräftige Gewitter geben. Am Nachmittag und Abend kommt's dann im übrigen Land auch zu lokalen Schauern und Gewittern mit Unwettergefahr. Also überall sind heute Gewitter möglich den ganzen Tag über und die Temperaturen werden dazu ziemlich schwül. Angenehm ist es noch auf Rügen mit 24 Grad. Sonst haben wir aber überall über 30 Grad. Und die Höchsttemperaturen, die gibt's in Mainfranken mit bis zu 38 Grad.
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4: 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Es ist kurz nach 6. Einen wunderschönen Dienstagmorgen wünsche ich euch. Bis 12 Uhr verbringen wir wieder den Tag zusammen an diesem schwülen Dienstag. Und die besten Tipps gegen das schwüle Wetter gibt's gleich. Ich finde ja Schwüle persönlich schlimmer als einfach nur Hitze. Weil man schwitzt vom Nichtstun, obwohl vielleicht teilweise nur 30 Grad sind, also nur in Anführungszeichen. Auf jeden Fall bringen wir euch gut durch den Tag und dazu natürlich die allerbeste Musik. Jetzt Frauenpower, gleich Sonja Liebing. Michelle ist mit dabei mit dem Kulthit und starten.

0: 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Heute ist
1: Dienstag, der 4. August 2026. Heute vor 42 Jahren erhält ein afrikanischer Staat einen neuen Namen. Aus Obervolta wird Burkina Faso. Der damalige Präsident führt die Umbenennung durch. Der neue Name bedeutet sinngemäß Land der aufrechten Menschen und steht für einen politischen und gesellschaftlichen Neuanfang. Wenn ihr heute Geburtstag habt, dann feiert ihr zusammen mit Barack Obama. Der ehemalige US-Präsident wird heute 65 Jahre alt. Als erster afroamerikanischer Präsident der Vereinigten Staaten schrieb er Geschichte und erhielt bereits im ersten Jahr seiner Amtszeit den Friedensnobelpreis. Und heute ist Tag des Schokoladenkekses. Ein perfekter Anlass, sich einen frisch gebackenen Cookie zu gönnen. Am besten noch warm, damit die Schokostückchen schön weich sind. Und ich gebe es ehrlich zu, ich hatte gestern erst 2 warme Cookies. Das Allerschönste und das Einzige, wo ich schnell mal ins Sündigen komme.
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Antenne Schlager ist an diesem Dienstagmorgen. Schön, dass ihr mit dabei seid. Ja, und heute wird es ja ziemlich schwül den ganzen Tag über. Und die besten Tipps gegen das schwüle Wetter gibt es bei mir in der kommenden Stunde versprochen, wie wir da durchkommen. Ich finde ja, da hat man immer zu tun so ein bisschen mit, ne? Das fühlt sich unangenehm an und vor allem hat man das Gefühl, oder mir geht es so, dass ich den ganzen Tag am liebsten duschen will, weil man das Gefühl hat, man klebt so. Kennt ihr bestimmt. Also das werden wir heute auf jeden Fall öfter mal fühlen, einzeln voneinander. Ich bin gespannt auf die Tipps. Die werde ich dann vielleicht in meiner Mittagspause heute berücksichtigen. Schauen wir mal, was kommt. Jetzt geht's hier auf jeden Fall weiter mit der besten Kultmusik. Und die kommt von Wolfgang Petri. Dieser Mann hat ja unzählige Hits. Und egal welchen Titel man spielt, eigentlich alles Nummern, die man kennt. So wie auch dieser hier. Bronze, Silber und Gold. Schönen Dienstagmorgen euch.

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1: Das ist heute ein ziemlich abwechslungsreicher Tag. Es gibt eine Mischung aus Sonne und Wolken in der Südosthälfte. Da ist es länger sonnig. Am Vormittag sind jetzt aber im Nordosten schon Schauer und kräftige Gewitter zum Teil mit dabei. Am Nachmittag und Abend kommt es dann auch im übrigen Land zu lokalen Schauern und Gewittern mit Unwettergefahr. Dazu wirklich schwüle Temperaturen. Auf Rügen ist es noch angenehm mit 24 Grad. Auch an der Nordsee mit 29. Ansonsten überall über 30 Grad und bis zu 38 Grad gibt's in Mainfranken. Das sind die Höchsttemperaturen.
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1: Für heute Dienstag, den 4. August. Widder, schon ein bisschen Bewegung bringt dich heute auf andere Gedanken und macht dich innerlich freier. Wenn du eine alte Anspannung loslässt, fühlt sich vieles sofort leichter an. Stier, ein Gespräch im vertrauten Kreis gibt dir Halt und zeigt dir zugleich eine neue Sicht. Was du heute in Ruhe angehst, entwickelt sich verlässlich und stimmig. Zwillinge, sinnliche Momente, gutes Essen oder ein schöner Platz machen den Tag heute besonders stimmig. In einer Beziehung wächst Neo, wenn du ohne Hass zeigst, was dir wichtig ist. Krebs, zu Hause oder im nahen Umfeld kannst du heute viel Wärme entstehen lassen. Eine liebevolle Geste kommt genau richtig an und stärkt eure Verbindung. Löwe, du hast Sinn für schöne Dinge und darfst dir heute ruhig etwas gönnen, das dir Freude macht. Mit deiner entspannten Ausstrahlung öffnest du Türen fast wie nebenbei. Jungfrau, heute zeigt sich deine Stärke im Reinen und du erkennst sofort, wo noch etwas fehlt. Für dein Wohlbefinden bringt dir ein klarer Ablauf mehr als jeder große Vorsatz. Waage, ein Treffen oder spontaner Kaffee bringen frischen Schwung in deinen Alltag. Du fühlst dich besonders wohl, wenn Gespräche leicht fließen und nichts erzwungen wird. Skorpion, deine Entschlossenheit hilft dir, eine Aufgabe sauber zu Ende zu bringen. In einer persönlichen Sache kommst du weiter, wenn du offen sagst, was in dir vorgeht. Schütze, du brauchst heute Luft und solltest dir Freiraum ganz bewusst nehmen. Mit etwas Abstand fällt dir eine Entscheidung leichter, die viel mit deiner Zukunft zu tun hat. Steinbock, ein kleiner Wechsel der Perspektive hebt sofort deine Laune und macht dich offen für Neues. Bewegung draußen oder ein kurzer Tapetenwechsel fühlen sich heute fast wie ein Neustart an. Wassermann. Ein ungewöhnlicher Einfall macht aus einem grauen Moment etwas Spannendes. Gönn dir bewusst eine Pause ohne Plan, denn genau das kann heute etwas Gutes entstehen lassen. Und Fische, dein Tag gewinnt an Tiefe, wenn du dich nicht drängen lässt und auf dein Gefühl hörst. Ein freundlicher Blick oder ein leiser Zuspruch sagen heute mehr als viele Worte.

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0: Der Uneinigkeit über die Rentenreform. Der Widerstand gegen das geplante Ende der Rente mit 63 wächst. 7 der insgesamt 16 Ministerpräsidenten haben sich dagegen gestellt. Unionsfraktionschef Thorsten Frei hat jetzt aber noch einmal betont, dass er keinen Spielraum für Nachbesserungen am Rentenpaket sieht.
1: Inzwischen kommt nicht mehr nur Kritik von CDU-Regierungschefs, auch kritische Stimmen aus der SPD werden lauter. Bei den Vorschlägen der Rentenkommission gäbe es mit Blick auf die Rente mit 63 eine große Ungerechtigkeit, sagt zum Beispiel Saarlands Regierungschefin Anke Rehlinger, die auch SPD-Bundesvize ist. Die zunehmende Kritik ändere aber nichts am Kurs der Regierung, betont Unionsfraktionschef Thorsten Frei. Man habe sich darauf geeinigt, die Vorschläge der Rentenkommission 1:1 umzusetzen. Würde man das Paket jetzt wieder aufschnüren, drohe die gesamte Reform zu scheitern. Fiona Reinhardt, Nachrichtenredaktion.
0: Angesichts der Migrationskrise in der spanischen Exklave Ceuta mit mindestens 72 Toten beraten die EU-Innenminister heute Vormittag in einer Videokonferenz über die Konsequenzen. In der vergangenen Woche hatten bis zu 60.000 Menschen von Marokko aus Ceuta erreicht. Die Mehrheit der Staats- und Regierungschefs der EU kritisierte daraufhin die spanische Migrationspolitik. Spaniens Regierung warf den anderen Mitgliedsländern wiederum vor, die Krise politisch auszuschlachten. Der tödliche Anschlag beim Berliner CSD wirft noch immer Fragen auf, unter anderem zum genauen Ablauf. Heute berät der Innenausschuss des Bundestags über den islamistisch motivierten Terroranschlag.
2: Was ist da schiefgelaufen, fragt sich nicht nur die queere Community. Die Behörden hatten schließlich den mutmaßlichen Täter auf dem Schirm als islamistischen Gefährder. Er wurde auch überwacht, war aber auf freiem Fuß, weil ein Urteil noch nicht rechtskräftig war. Bei der Terrorfahrt mit einem Auto war eine Frau gestorben, viele Menschen wurden verletzt. Der Attentäter selbst konnte zunächst fliehen, wurde dann aber später von Polizisten erschossen. Claudia Wächter, Nachrichtenredaktion.
0: In Griechenland kämpfen Einsatzkräfte weiter gegen mehrere große Wald- und Buschbrände westlich der Hauptstadt Athen. Weitere Ortschaften und ein Industriepark mussten evakuiert werden. Auch im Nordwesten der USA lodern 3 riesige Feuer. Die Behörden sprechen von der schlimmsten Naturkatastrophe in der Geschichte der Region.
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4: Heute am Dienstag gibt es eine Mischung aus Sonne und Wolken. Vor allem in der Südosthälfte ist es ziemlich sonnig. Und ja, mitunter kann es am Vormittag im Nordosten auch schon Schauer und kräftige Gewitter geben. Am Nachmittag und Abend kommt es dann im übrigen Land auch zu lokalen Schauern und Gewittern mit Unwettergefahr. Also überall sind heute Gewitter möglich, den ganzen Tag über. Und die Temperaturen werden dazu ziemlich schwül. Angenehm ist es noch auf Rügen mit 24 Grad. Sonst haben wir aber überall über 30 Grad. Und die Höchsttemperaturen, die gibt's in Mainfranken mit bis zu 38 Grad.
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4: 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Oh ja, das sind wir. Kurz nach 7 ist es. Schön, dass ihr mit dabei seid. Ja, und der Sommer gibt heute Vollgas, vor allem in Sachen Schwüle. Es wird wirklich zum Teil heute schwülheiß. Da kommen einige von uns wieder an ihre Belastungsgrenze. Ein paar Tipps hat gleich unser Experte, bin ich sehr gespannt, nach den nächsten 3 Songs. Da ist unter anderem mit dabei die aktuelle Single von Ramon Roselli. Es wird kultig mit Klaus Lage. Und jetzt starten wir mit Wolkenfrei und Wolke 7. Schönen Dienstagmorgen euch.
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0: Schön, dass ihr mit dabei seid an diesem Dienstagmorgen. Eben gehört Ramon Roselli und Küss mich, die ganz aktuelle Single. Hier ist Antenne Schlager. Ja, und heute wird es schwülheiß in deutschen Teilen. Und das ist ja nochmal eine andere Herausforderung als einfach Hitze. Ist auch anstrengend. Weiß ich, wie geht das? Ist so, wie wenn man nach Asien fliegt. Und da ist es ja auch so. Man bewegt sich kaum und trotzdem ist man gefühlt nass geschwitzt, obwohl die Temperaturen manchmal gar nicht so hoch sind. Und tropische Nächte kommen ja auch noch dazu. Und vielen macht ja jetzt die Hitze nicht so zu schaffen, sondern eben diese schwüle Luft. Doch was genau steckt da eigentlich dahinter und warum ist die so viel belastender? Darüber sprechen wir jetzt mit Simeon Müller. Simeon, wie entsteht Schwüle denn überhaupt?
1: Also, schwüle Luft ist an sich nichts anderes als feuchte Luft. Und die entsteht, wenn viel Wasser verdunstet. Zum Beispiel über dem Mittelmeer oder dem Atlantik, wenn die Sonne da die Meeresoberflächen stark erhitzt. Und dann nimmt die Luft große Mengen an Wasser auf und diese feuchten Luftmassen strömen dann zu uns. So wie jetzt gerade zum Beispiel, da kommt die Schwüle durch ein Tiefdruckgebiet vom Ostatlantik, das uns die Schwüle nach Deutschland bringt.
0: Dann haben wir das geklärt und die große Frage ist natürlich, wieso fühlt das sich dann immer so unangenehm an?
1: Also normalerweise versucht unser Körper sich bei Hitze durch Schwitzen abzukühlen. Dabei verdunstet der Schweiß auf der Haut und entzieht dem Körper Wärme. Wenn aber durch Schwüle die Luft schon sehr feucht ist, funktioniert diese Verdunstung schlechter. Der Schweiß bleibt deshalb auf der Haut und die Kühlung setzt kaum ein. Und genau deshalb fühlen sich selbst Temperaturen um die 28 Grad bei Schwüle oft deutlich belastender an als trockene Hitze mit über 30 Grad.
0: Das stimmt. Also ich persönlich habe mit schwüler Luft auch einfach wirklich mehr zu tun, während ich Hitze ganz gut vertrage. Danke, Simeon, für den Moment. Und kommende Stunde, da sprechen wir weiter über die Tipps, was wir da am besten tun und wie wir hier gut durch diesen Tag kommen. Jetzt aber erstmal Feuerherze und du bringst mich um den Verstand. Schönen Dienstagmorgen euch.

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1: Antenne Schlager ist an diesem Dienstagmorgen. Schön, dass ihr mit dabei seid. Ja, und wir verbringen heute auch wieder erstmal bis 12 Uhr den Tag zusammen. Liebe Grüße auch an alle Daheimgebliebenen. In dieser Woche haben ja alle Bundesländer zeitgleich Ferien. Nur in dieser Woche, ab der kommenden Woche, gibt es nämlich dann schon wieder die ersten Schulkinder. Das ist ja mal ganz gut versetzt, damit wir nicht zu viel Reiseverkehr haben. Und jetzt in dieser Woche, da sind quasi alle im Urlaub oder eben auch zu Hause. Man darf ja nicht vergessen, für viele war Sommerurlaub heute auch nicht drin oder es hat zeitlich nicht hingehauen. Also liebe Grüße auch an alle, die jetzt im Moment zu Hause sind und die Stellung halten, so wie ich auch. Außerdem gibt es hier weitere Tipps für die heißen Tage, die auf uns zukommen. Und es gibt eine ganz besondere Serie jetzt am Nachmittag zum Schulanfang. So wie den Schlafrhythmus wieder ändern, Tipps für den Schulranzen. Was sollte vielleicht in die Brotbox und sollten Kindern vor der Schule rechnen und schreiben können? Fragen, die wir beantworten ab heute Nachmittag. Jetzt wird's hier aber erstmal herrlich kultig mit Peter Cornelius und den Song fühle ich aktuell sehr. Vielleicht ihr ja auch. Reif für die Insel.

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5: Das ist heute ein ziemlich abwechslungsreicher Tag. Es gibt eine Mischung aus Sonne und Wolken in der Südosthälfte. Da ist es länger sonnig. Am Vormittag sind jetzt aber im Nordosten schon Schauer und kräftige Gewitter zum Teil mit dabei. Am Nachmittag und Abend kommt es dann auch im übrigen Land zu lokalen Schauern und Gewittern mit Unwettergefahr. Dazu wirklich schwüle Temperaturen. Auf Rügen ist es noch angenehm mit 24 Grad. Auch an der Nordsee mit 29. Ansonsten überall über 30 Grad und bis zu 38 Grad gibt in Mainfranken, das sind die Höchsttemperaturen.
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0: Antenne Schlager mit Udo Lindenberg und dem Sonderzug nach Pankow. Und was in der Welt der Promis so los ist, das hören wir jetzt.
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0: In der Schlagerwelt wird umgebaut. DJ Ötzi muss seine Weihnachtsshow nach 7 Jahren abgeben. Die ORF-Sendung Zauberhafte Weihnacht soll im Dezember 26 jetzt erstmals von Melissa Naschenweng moderiert werden, zusammen mit Dominique Glöppel. Offiziell bestätigt ist das zwar wohl noch nicht, aber hinter den Kulissen soll die Entscheidung längst gefallen sein. Heißt also weniger Ötzi-Glitzer in diesem Jahr, mehr Alpen-Barbie unterm Christbaum. Und bei den Royals, da reicht offenbar schon ein kleiner Platzwechsel für ganz große Gefühle. Prinz William und Prinzessin Kate haben bei den Commonwealth Games mit einer ganz einfachen Geste für Aufsehen gesorgt. Erst saßen die Kinder noch zwischen den Eltern, später rückten William und Kate direkt nebeneinander. Für viele Fans im Netz ist klar, diese Sitzordnung sagt mehr als 1000 royale Worte. Und bei RTL wird geschniegelt, getäuscht und verdächtigt. Die Verräter startet in die neue Staffel und mit dabei ist diesmal auch Jolina Dreves. Das hat sie also angedeutet, als sie bei mir im Podcast Gast war. Außerdem ziehen Gabriel Kelly, Kathi Hummels, Max Kruse, Ralf Morgenstern und viele mehr ins Spiel ein. Bei RTL Plus geht's schon jetzt los. Im TV startet die Staffel dann am 17. August. Und wir sagen mal so, wenn Jolina Dreves blöffen kann, wie ihr Papa früher Party gemacht hat, dann wird's auf jeden Fall richtig spannend.
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Die beste Kultmusik hier an diesem Dienstagmorgen. Benny und Amigo Charlie Brown. Schön, dass ihr mit dabei seid an diesem Dienstag, an diesem wirklich wahnsinnig schwülen Tag. Und es gibt in der kommenden Stunde noch Tipps gegen das schwüle Wetter. Außerdem beschäftigen wir uns mit Mythen rund um Gewitter, denn da drohen heute einige. Um vielleicht auch mal da ganz gut ein bisschen Bescheid zu wissen. Ich hatte ja als Kind wahnsinnig Angst vor Gewittern. Ne? Ich bin ja immer im Kreis gelaufen und habe an den Himmel geguckt. Und wenn das dann immer grauer wurde, und man schon Donner hörte, dann war ich schon ganz unruhig und nervös. Und wenn dann das Gewitter selber war, habe ich mich manchmal unter der Bettdecke versteckt. Also ich war da wirklich richtig angstbehaftet als Kind. Mittlerweile kann ich da ein bisschen souveräner mit umgehen. Hier geht's weiter mit Bernhard Brink und Sonja Liebing, ihrem Erfolgsduett Du hast mich einmal zu oft angesehen. Ich wünsche euch einen wunderschönen Dienstag. 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
4: Ich bin Diana Kramer. Der Widerstand gegen das geplante Ende der Rente mit 63 wächst. 7 der insgesamt 16 Ministerpräsidenten haben sich mittlerweile gegen eine Abschaffung ausgesprochen. Ihr Argument, es gehe um den Respekt vor der Lebensleistung der Menschen. Schleswig-Holsteins Regierungschef Daniel Günther dagegen verteidigte den Vorschlag der Rentenkommission. Er sagte am Abend im ZDF:
5: Ich halte es für keine gute Idee, das Rentenpaket jetzt aufzuschnüren. Das ist eine wichtige und überfällige Reform. Wir haben dieses Thema viel zu lange vor uns hergeschoben.
4: Der Ministerpräsident von Schleswig-Holstein, Daniel Günther. Die EU-Innenminister beraten heute über die Migrationskrise in der spanischen Exklave Ceuta. In der Videokonferenz geht es um Konsequenzen aus dem Vorfall. Denn während sich die Lage in Ceuta selbst beruhigt, eskaliert der Streit innerhalb der EU.
6: Die spanische Regierung fühlt sich zu Unrecht an den Pranger gestellt. 22 EU-Regierungen, die einen offenen Kritikbrief an den spanischen Regierungschef Sanchez schickten, fühlen sich von diesem im Stich gelassen. Bei der EU, in diesem Fall den Innenministern, hängt immer alles mit allem zusammen. Sanchez hat in Sachen Migration, Verteidigung und Ukraine-Hilfe schon viele Hauptstädte verärgert. Die werfen ihm vor, den Grenzdurchbruch von Ceuta ermöglicht zu haben. Und Sanchez sieht seine Politik als erfolgreich an, fühlt sich missverstanden. Eine Videokonferenz wird da nicht ausreichen. Dieter Ebeling, Brüssel.
4: In Berlin berät heute der Innenausschuss des Bundestags über den islamistisch motivierten Terroranschlag am Rande des CSD in der Hauptstadt. Bundesinnenminister Alexander Dobrindt soll die Abgeordneten über den Stand der Ermittlungen informieren. Auch diese nicht öffentliche Sitzung findet wegen der parlamentarischen Sommerpause als Videokonferenz statt. Der Energiegesamtverbrauch in Deutschland ist im ersten Halbjahr laut einer Prognose der Arbeitsgemeinschaft Energiebilanzen um 1,9% gesunken. Hauptgründe dafür sind laut der AG die unverändert schwache Konjunktur und der Anstieg der Energiepreise. Der Verbrauch von Diesel ging um 6% zurück, der Absatz von leichtem Heizöl brach um mehr als ein Drittel ein.
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7: Heute am Dienstag gibt es eine Mischung aus Sonne und Wolken. Vor allem in der Südosthälfte ist es ziemlich sonnig. Und ja, mitunter kann es am Vormittag im Nordosten auch schon Schauer und kräftige Gewitter geben. Am Nachmittag und Abend kommt es dann im übrigen Land auch zu lokalen Schauern und Gewittern mit Unwettergefahr. Also überall sind heute Gewitter möglich, den ganzen Tag über. Und die Temperaturen werden dazu ziemlich schwül. Angenehm ist es noch auf Rügen mit 24 Grad. Sonst haben wir aber überall über 30 Grad. Und die Höchsttemperaturen, die gibt's in Mainfranken mit bis zu 38 Grad.
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7: 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Schön, dass ihr mit dabei seid. Gleich gibt's weitere Tipps gegen das schwüle Wetter heute, das auf uns zukommt den ganzen Tag über. Und dazu natürlich aber auch die beste Musik. Helene Fischer, auch heute Nacht ihr Comeback-Song, der ja gleich wieder Nummer 1-Hit wurde. Außerdem wird es kultig mit Roger Whittaker. Und jetzt starten wir erstmal mit der wunderbaren Michelle. Bleibt auf jeden Fall einer meiner Favoriten. Hier ist Paris. Schönen Dienstagmorgen euch.
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0: Helene Fischer und heute Nacht hier gehört bei Antenne Schlager. Schön, dass ihr mit dabei seid an diesem schwülen Dienstag. Und Tipps gegen das schwüle Wetter gibt es heute von meinem Kollegen Simeon Müller. Denn da stellt man ja immer fest, ne? Da ist es ziemlich heiß. Aber irgendwie ist für viele Menschen die Schwüle viel belastender als trockene Hitze. Und wie wir damit besser umgehen können, das sind die Tipps heute Morgen. Denn es wird tropisch und schweißtreibend in Deutschland in den kommenden Tagen. Und die Gewitter, die machen das Ganze nicht unbedingt besser. Simeon, auf was sollten wir denn bei Schwüle eigentlich besonders achten?
1: Also ich muss leider enttäuschen, denn den einen super Tipp gegen Schwüle habe ich nicht. Schwüle ist einfach wirklich unangenehm für den Körper, denn wir schwitzen deutlich mehr als sonst und verlieren dadurch auch deutlich mehr Wasser. Deswegen müssen wir in erster Linie darauf achten, viel zu trinken, um das wieder auszugleichen und auch schon zu trinken, bevor wir Durst bekommen. Sonst hilft noch leichte, luftige Kleidung zu tragen und wenn möglich einen leichten Luftzug herzustellen, zum Beispiel durch einen Ventilator. Es hilft auch ab und zu kaltes Wasser auf die Handgelenke laufen zu lassen. Das ist oft sogar effektiver als kalt zu duschen und vor allem kann ich das auch einfach im Büro machen.
0: Das ist doch schon mal ein guter Tipp und Trick für uns. Und wie sieht's eigentlich bei unseren Haustieren aus? Haben die auch so eine Probleme damit?
1: Ja, durchaus. Vor allem Hunde leiden unter schwülheißem Wetter ziemlich, weil sie sich hauptsächlich durchs Hecheln abkühlen. Und bei hoher Luftfeuchtigkeit funktioniert auch diese Art der Kühlung deutlich schlechter. Deshalb sollten Tiere immer Zugang zu frischem Wasser und einem schattigen, kühlen Platz haben. Spaziergänge mit Hunden verlegt man deshalb auch am besten in die frühen Morgen- oder die späten Abendstunden. Und natürlich Tiere niemals im aufgeheizten Auto zurücklassen.
0: Dankeschön, Simeon. Ja, niemanden im aufgeheizten Auto zurücklassen, weil das wird auf jeden Fall schief gehen im Sommer und in den kommenden Tagen. Komm gut durch diesen schwülen Tag. Es ist wirklich streckenweise echt unangenehm und einfach nur heiß. Also bitte aufeinander auch heute wieder aufpassen. Und bei uns geht's jetzt weiter mit der besten Musik. Christine Stark mit der aktuellen Single und jetzt Florian Silbereisen und Thomas Anders.

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3: Das ist heute ein ziemlich abwechslungsreicher Tag. Es gibt eine Mischung aus Sonne und Wolken in der Südosthälfte. Da ist es länger sonnig. Am Vormittag sind jetzt aber im Nordosten schon Schauer und kräftige Gewitter zum Teil mit dabei. Am Nachmittag und Abend kommt es dann auch im übrigen Land zu lokalen Schauern und Gewittern mit Unwettergefahr. Dazu wirklich schwüle Temperaturen. Auf Rügen ist es noch angenehm mit 24 Grad. Auch an der Nordsee mit 29. Ansonsten überall über 30 Grad und bis zu 38 Grad gibt's in Mainfranken. Das sind die Höchsttemperaturen.
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1: Für heute Dienstag, den 4. August. Widder, schon ein bisschen Bewegung bringt dich heute auf andere Gedanken und macht dich innerlich freier. Wenn du eine alte Anspannung loslässt, fühlt sich vieles sofort leichter an. Stier, ein Gespräch im vertrauten Kreis gibt dir Halt und zeigt dir zugleich eine neue Sicht. Was du heute in Ruhe angehst, entwickelt sich verlässlich und stimmig. Zwillinge, sinnliche Momente, gutes Essen oder ein schöner Platz machen den Tag heute besonders stimmig. In einer Beziehung wächst Neo, wenn du ohne Hass zeigst, was dir wichtig ist. Krebs, zu Hause oder im nahen Umfeld kannst du heute viel Wärme entstehen lassen. Eine liebevolle Geste kommt genau richtig an und stärkt eure Verbindung. Löwe, du hast Sinn für schöne Dinge und darfst dir heute ruhig etwas gönnen, das dir Freude macht. Mit deiner entspannten Ausstrahlung öffnest du Türen fast wie nebenbei. Jungfrau, heute zeigt sich deine Stärke im Reinen und du erkennst sofort, wo noch etwas fehlt. Für dein Wohlbefinden bringt dir ein klarer Ablauf mehr als jeder große Vorsatz. Waage, ein Treffen oder spontaner Kaffee bringen frischen Schwung in deinen Alltag. Du fühlst dich besonders wohl, wenn Gespräche leicht fließen und nichts erzwungen wird. Skorpion, deine Entschlossenheit hilft dir, eine Aufgabe sauber zu Ende zu bringen. In einer persönlichen Sache kommst du weiter, wenn du offen sagst, was in dir vorgeht. Schütze, du brauchst heute Luft und solltest dir Freiraum ganz bewusst nehmen. Mit etwas Abstand fällt dir eine Entscheidung leichter, die viel mit deiner Zukunft zu tun hat. Steinbock, ein kleiner Wechsel der Perspektive hebt sofort deine Laune und macht dich offen für Neues. Bewegung draußen oder ein kurzer Tapetenwechsel fühlen sich heute fast wie ein Neustart an. Wassermann, ein ungewöhnlicher Einfall macht aus einem grauen Moment etwas Spannendes. Gönn dir bewusst eine Pause ohne Plan, denn genau das kann heute etwas Gutes entstehen lassen. Und Fische, dein Tag gewinnt an Tiefe, wenn du dich nicht drängen lässt und auf dein Gefühl hörst. Ein freundlicher Blick oder ein leiser Zuspruch sagen heute mehr als viele Worte.

Antenne Schlager ist an diesem Dienstagmorgen. Wunderschöne Nummer von Nino D'Angelo. Ich liebe die sehr, doch Tränen wirst du niemals sehen. Hier natürlich gehört bei Antenne Schlager. Ja, und Nino muss ich auch nochmal einladen in den Antenne Schlager Star Talk. Wir hatten schon mal geschrieben dazu. Leider ist er nie in der Nähe, vielleicht dann doch digital. Und davor haben wir ja Julina Drews mit der aktuellen Single gehört. Ja, und sie war ja vor kurzem im Antenne Schlager Star Talk zu Gast. Das ganze Gespräch gibt's überall, wo es Podcasts gibt, zu hören. Klickt euch gerne mal rein oder einfach auch auf antenneschlager.de. Und da hat sie noch nicht verraten dürfen, dass sie bei den Verrätern mit dabei ist. Jetzt wissen wir es ja seit ein paar Tagen und drücken ihr die Daumen, dass sie da gut durchkommt. Jetzt geht's hier erstmal weiter mit Ramon Roselli. Mit dem Song fing damals alles an nach seinem DSDS-Sieg. Hier ist eine Nacht. Kommt gut durch diesen schwülen Dienstag.

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2: Ich bin Diana Kramer. In der Union herrscht weiter Uneinigkeit über die Rentenreform. Der Widerstand gegen das geplante Ende der Rente mit 63 wächst. 7 der insgesamt 16 Ministerpräsidenten haben sich dagegen gestellt. Unionsfraktionschef Thorsten Frei hat jetzt aber noch einmal betont, dass er keinen Spielraum für Nachbesserungen am Rentenpaket sieht.
3: Inzwischen kommt nicht mehr nur Kritik von CDU-Regierungschefs, auch kritische Stimmen aus der SPD werden lauter. Bei den Vorschlägen der Rentenkommission gäbe es mit Blick auf die Rente mit 63 eine große Ungerechtigkeit, sagt zum Beispiel Saarlands Regierungschefin Anke Rehlinger. Die zunehmende Kritik ändere aber nichts am Kurs der Regierung, betont Unionsfraktionschef Thorsten Frei. Würde man das Paket jetzt wieder aufschnüren, drohe die gesamte Reform zu scheitern. Fiona Reinhardt, Nachrichtenredaktion.
2: Angesichts der Migrationskrise in der spanischen Exklave Ceuta mit mindestens 72 Toten beraten die EU-Innenminister am Vormittag in einer Videokonferenz über die Konsequenzen. In der vergangenen Woche hatten bis zu 60.000 Menschen von Marokko aus Ceuta erreicht. Die Mehrheit der Staats- und Regierungschefs der EU kritisierte daraufhin die spanische Migrationspolitik. Spaniens Regierung warf den anderen Mitgliedsländern wiederum vor, die Krise politisch auszuschlachten. Der Energiegesamtverbrauch hier in Deutschland ist in den ersten 6 Monaten des Jahres um 1,9% gesunken. Das geht aus einer Hochrechnung der Arbeitsgemeinschaft Energiebilanzen hervor. Hauptgründe dafür sind die unverändert schwache Konjunktur und der Anstieg der Energiepreise.
4: Den hohen Ölpreis merkt man nicht nur beim Tanken. Deshalb wird, wo es geht, Energie gespart. Der Prognose zufolge sank der Verbrauch von Mineralöl im ersten Halbjahr um 8%. Bei leichtem Heizöl ging es sogar um mehr als ein Drittel nach unten. Zugelegt haben unter anderem die erneuerbaren Energien, vor allem durch ein starkes Plus bei der Windkraft. Sie haben inzwischen einen Anteil von einem guten Fünftel am Gesamtenergieverbrauch. Katrin Müller, Nachrichtenredaktion.
2: In Griechenland kämpfen Einsatzkräfte weiter gegen mehrere große Wald- und Buschbrände westlich der Hauptstadt Athen. Weitere Ortschaften und ein Industriepark mussten evakuiert werden. Auch im Nordwesten der USA, im Bundesstaat Washington, lodern 3 riesige Feuer. Die Behörden sprechen von der schlimmsten Naturkatastrophe in der Geschichte der Region.
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5: Heute am Dienstag gibt es eine Mischung aus Sonne und Wolken. Vor allem in der Südosthälfte ist es ziemlich sonnig. Und ja, mitunter kann es am Vormittag im Nordosten auch schon Schauer und kräftige Gewitter geben. Am Nachmittag und Abend kommt es dann im übrigen Land auch zu lokalen Schauern und Gewittern mit Unwettergefahr. Also überall sind heute Gewitter möglich, den ganzen Tag über. Und die Temperaturen werden dazu ziemlich schwül. Angenehm ist es noch auf Rügen mit 24 Grad. Sonst haben wir aber überall über 30 Grad. Und die Höchsttemperaturen, die gibt es in Mainfranken mit bis zu 38 Grad.
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5: 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Es ist kurz nach 9 an diesem Dienstagvormittag. Schön, dass ihr mit dabei seid. Ja, und wir sind nicht nur der Sommer, auch die Musik ist sommerlich. Gleich wird's kultig mit Peter Maffay und Es war Sommer. Außerdem gibt's Mythen rund um Gewitter. Heute wird nämlich ein ziemlich gewitteriger Tag. Es ist auch wahnsinnig schwül. Und da beschäftigen wir uns auch mit dem Thema mal ein bisschen näher. Und jetzt unsere Erfolgsjungs von Fantasy zum Start in diese Stunde. Hier ist ein anderer Duft. Schönen Dienstag.
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0: Kerstin Otte und tausendmal Nein, hier gehört bei Antenne Schlager die aktuelle Nummer von der lieben Kerstin, großartige Sängerin, mit der man auch hinter den Kulissen wahnsinnig viel Spaß hat. Also ich hatte zumindest jedenfalls immer tolle Interviews mit ihr und tolle Backstage-Momente und mag sie und ihre Frau wahnsinnig gern. Also sie hat ihr Herz auf jeden Fall am rechten Fleck, so viel kann man schon mal sagen. Und jetzt geht es um Mythen rund um Gewitter. Heute wird ein ziemlich gewitteriger Tag, Grund ist natürlich auch das Wetter, wir haben es schon gehört. Es wird wahnsinnig schwül und überall kann es heute im Verlauf des Tages Unwetter geben. Und da wollen wir uns mit dem Thema mal ein bisschen näher beschäftigen. Thomas Bremser. Bei Gewitter auf keinen Fall duschen. Das haben viele sicher als Kind von ihren Eltern gehört. Kann elektrische Energie denn wirklich über den Duschkopf in den Körper gelangen?
1: Das kommt unter anderem auf den Blitzschutz am Gebäude an. Funktioniert das System? Ist das Duschen sicher? Fehlt ein solcher Schutz? Hängt das Risiko vor allem von den Leitungen ab? In modernen Gebäuden bestehen Wasserleitungen in der Regel aus Kunststoff. Die leiten Strom und damit Blitze nicht. Anders als Leitungen aus Kupfer, Stahl oder Blei. Größer ist die Gefahr in unsanierten oder schlecht instand gehaltenen Altbauten. Wer nicht weiß, ob das Haus über einen funktionierenden Blitzschutz verfügt oder woraus die Wasserleitungen bestehen, sollte deshalb vorsichtshalber warten mit dem Duschen.
0: Ja, da haben wir wieder was gelernt und es gibt ja auch den Mythos, man sollte bei Gewitter lieber keinen Fernseher einschalten. Den kenne ich auch noch. Was ist denn da eigentlich dran?
1: Gefährlich ist vor allem die mögliche Überspannung durch einen Blitzeinschlag. Die kann dann über die Stromleitung oder das Antennenkabel den Fernseher und andere Geräte beschädigen. Ein Blitz muss nicht direkt ins Haus einschlagen, damit Geräte Schaden nehmen. Schon ein Einschlag in der Nähe von Stromleitungen kann eine Spannungsspitze auslösen, die dann bis zur Steckdose oder zum Antennenkabel durchschlägt. Das Sicherste ist, empfindliche Geräte vom Netz zu trennen, also den Stecker zu ziehen. Das gilt besonders für Fernseher, Computer und Geräte mit Antennen- oder Netzverbindung.
0: Dankeschön, Thomas, für den Moment. Daran kann ich mich auch erinnern, dass wir das immer in meiner Kindheit gemacht haben, den Fernseher erstmal gezogen. Und weitere Mythen rund um Gewitter, was ist wahr, was nicht, das klären wir gleich. Unbedingt bei mir bleiben. Jetzt aber erstmal einer der Sommerhits überhaupt aus diesem Jahr. Hier ist Bella Napoli.

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5: Das ist heute ein ziemlich abwechslungsreicher Tag. Es gibt eine Mischung aus Sonne und Wolken in der Südosthälfte. Da ist es länger sonnig. Am Vormittag sind jetzt aber im Nordosten schon Schauer und kräftige Gewitter zum Teil mit dabei. Am Nachmittag und Abend kommt es dann auch im übrigen Land zu lokalen Schauern und Gewittern mit Unwettergefahr. Dazu wirklich schwüle Temperaturen. Auf Rügen ist es noch angenehm mit 24 Grad. Auch an der Nordsee mit 29. Ansonsten überall über 30 Grad und bis zu 38 Grad gibt's in Mainfranken, das sind die Höchsttemperaturen.
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0: Hoffmann und Hoffmann, Himbeereis zum Frühstück. Hier gehört bei Antenne Schlager auf jeden Fall nicht die schlechteste Idee an diesem schwülen Dienstag. Ja, und heute wird es gewittrig, wie ja öfter schon jetzt bei diesem hochsommerlichen Wetter. Es geht heute überall schon los mit Unwettern und da wollen wir uns mal so ein paar Mythen anschauen, die wir alle ja schon seit der Kindheit zum Teil auch kennen. Thomas Bremser hat sich da mal ein bisschen genauer mit beschäftigt. Und Thomas, man sagt ja auch immer, bei Gewittern sei es im Auto am sichersten, wenn man nicht im Haus ist. Das haben mir meine Eltern auch immer gesagt, weil ich war ja wirklich richtig ängstlich als Kind, was Gewitter angeht. Und die haben immer gesagt, keine Angst, im Auto bist du sicher. Stimmt das aber eigentlich oder war das nur Beruhigung?
1: Ja, grundsätzlich stimmt das. Ein normales Auto ist bei Gewitter meist ein sehr sicherer Ort, weil es wie ein faradayscher Käfig wirkt und den Blitzstrom außen ableitet. Sicher ist das Auto vor allem gegen den Blitz selbst, nicht automatisch gegen das Unwetter insgesamt. Gefährlich bleiben natürlich schlechte Sicht, Hagel, starke Böen, Aquaplaning und umherfliegende Äste. Also bei starkem Gewitter am besten irgendwo stehen bleiben und warten. Und nach einem möglichen Blitzeinschlag keine metallischen Teile im Innenraum berühren.
0: Das auf jeden Fall auch noch merken. Und dann, was man natürlich immer wieder hört, man soll sich bei einem Gewitter nicht unter Bäume stellen. Stimmt das denn aber eigentlich auch statistisch gesehen?
1: Ja, statistisch gesehen sind Bäume ein klarer Risikofaktor. Denn der Blitz sucht sich meist den höchsten Punkt in der Umgebung. Deshalb werden hohe, exponierte Bäume besonders oft getroffen. Zusätzlich können bei Gewitter Äste abbrechen oder Bäume umstürzen. Diese Gefahr ist in der Praxis oft sogar größer als der direkte Blitzschlag. Die alte Regel, Buchen sollst du suchen, Eichen sollst du weichen, ist dagegen ein gefährlicher Mythos. Ich sollte zu allen Bäumen Abstand halten, am besten 3 Meter.
0: Dankeschön, Thomas Bremser, für die Mythen rund um Gewitter. Da gibt es ja wirklich eine ganze Menge, die wir schon seit unserer Kindheit kennen. Jetzt sind wir alle, glaube ich, bestens vorbereitet und kommt gut vor allem durch diesen Tag. Unwettergefahr in fast allen Regionen Deutschlands heute, also auch immer mal die Wetter-App checken. Wir wissen ja, ne, Gewitter kommen und gehen relativ schnell. An manchen Orten merkt man nichts davon, an anderen kracht es dann ordentlich. Und dazu auch Starkregen heute und Windböen möglich. Also kommt gut durch diesen schwülheißen Gewitter. Tag. Und jetzt geht's hier bei mir weiter mit DJ Ötzi und du bist es.

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0: linke Regierung von Premier Sanchez isoliert. In der vergangenen Woche hatten zeitweise bis zu 60.000 Menschen von Marokko aus die spanische Exklave erreicht. Spaniens Regierung betont aber, der größte Teil der Migranten sei nach Marokko zurückgekehrt. Sie wirft den anderen EU-Staaten vor, die Krise politisch auszuschlachten. Katrin Müller, Nachrichtenredaktion.
1: FDP-Generalsekretär Martin Hagen hat der Bundesregierung mangelndes Durchsetzungsvermögen und Ideenlosigkeit in der Rentenpolitik vorgeworfen. Schwarz-Rot habe weder die Kraft, die Vorschläge der Rentenkommission 1:1 umzusetzen, noch das politische Vermögen oder den Mut, sinnvolle Alternativen zu einzelnen Ideen zu entwickeln, sagte Hagen der dpa. Die Kommission hatte unter anderem die Abschaffung der abschlagsfreien Rente nach 45 Beitragsjahren vorgeschlagen. Dagegen protestieren vor allem die Regierungschefs der ostdeutschen Bundesländer. Der tödliche Anschlag beim Berliner CSD wirft noch immer Fragen auf, unter anderem zum genauen Ablauf. Heute informiert Innenminister Alexander Dobrindt den Innenausschuss des Bundestags über den Stand der Ermittlungen.
2: Was ist da schiefgelaufen, fragt sich nicht nur die queere Community. Die Behörden hatten schließlich den mutmaßlichen Täter auf dem Schirm als islamistischen Gefährder. Er wurde auch überwacht, war aber auf freiem Fuß, weil ein Urteil noch nicht rechtskräftig war. Bei der Terrorfahrt mit einem Auto war eine Frau gestorben, viele Menschen wurden verletzt. Der Attentäter selbst konnte zunächst fliehen, wurde dann aber später von Polizisten erschossen. Claudia Wächter, Nachrichtenredaktion.
1: Bahnreisen waren für Fahrgäste auch im Juli eine echte Geduldsprobe. Nur gerade mal gut 52% aller Fernzüge waren ohne Verspätungen unterwegs. Die Gründe sind laut Bahn eine kontinuierliche Zunahme von Anlagenstörungen und weiterhin zahlreiche Baustellen.
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4: Heute am Dienstag gibt's eine Mischung aus Sonne und Wolken. Vor allem in der Südosthälfte ist es ziemlich sonnig und ja, mitunter kann's am Vormittag im Nordosten auch schon Schauer und kräftige Gewitter geben. Am Nachmittag und Abend kommt's dann im übrigen Land auch zu lokalen Schauern und Gewittern mit Unwettergefahr. Also überall sind heute Gewitter möglich den ganzen Tag über und die Temperaturen werden dazu ziemlich schwül. Angenehm ist es noch auf Rügen mit 24 Grad. Sonst haben wir aber überall über 30 Grad. Und die Höchsttemperaturen, die gibt's in Mainfranken mit bis zu 38 Grad.
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4: 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Kurz nach 10 ist es an diesem Dienstagvormittag. Schön, dass ihr mit dabei seid. Kommt gut durch diesen schwül heißen Tag und Gewitteralarm heute auch überall. Spätestens am Abend knallt es dann. Und gegen Nachmittag und Mittag aber auch schon immer Wetter-App auf jeden Fall checken. Und wir sind an eurer Seite mit der besten Musik. Gleich wird's wieder herrlich kultig. Jetzt starten wir aber erstmal mit einer Nummer, die ihr garantiert alle kennt. Da können wir laut mitsingen. Und dann nach den nächsten drei Songs gibt's auch das Promi-Update des Tages.

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0: Antenne Schlager ist an mit der ganz neuen Single vom Gentleman des deutschen Schlagers, Cimino Rossi, Wahnsinn oder Liebe. Und jetzt schauen wir mal, was in der Welt der Promis so los ist.
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0: In der Schlagerwelt wird umgebaut. DJ Ötzi muss seine Weihnachtsshow nach 7 Jahren abgeben. Die ORF-Sendung Zauberhafte Weihnacht soll im Dezember 26 jetzt erstmals von Melissa Naschenweng moderiert werden, zusammen mit Dominique Glöppel. Offiziell bestätigt ist das zwar wohl noch nicht, aber hinter den Kulissen soll die Entscheidung längst gefallen sein. Heißt also weniger Ötzi-Glitzer in diesem Jahr, mehr Alpen-Barbie unterm Christbaum. Und bei den Royals, da reicht offenbar schon ein kleiner Platzwechsel für ganz große Gefühle. Prinz William und Prinzessin Kate haben bei den Commonwealth Games mit einer ganz einfachen Geste für Aufsehen gesorgt. Erst saßen die Kinder noch zwischen den Eltern, später rückten William und Kate direkt nebeneinander. Für viele Fans im Netz ist klar, diese Sitzordnung sagt mehr als 1000 royale Worte. Und bei RTL wird geschniegelt, getäuscht und verdächtigt. Die Verräter startet in die neue Staffel und mit dabei ist diesmal auch Jolina Dreves. Das hat sie also angedeutet, als sie bei mir im Podcast zu Gast war. Außerdem ziehen Gabriel Kelly, Kathi Hummels, Max Kruse, Ralf Morgenstern und viele mehr ins Spiel ein. Bei RTL Plus geht's schon jetzt los. Im TV startet die Staffel dann am 17. August. Und wir sagen mal so, wenn Jolina Dreves blöffen kann, wie ihr Papa früher Party gemacht hat, dann wird's auf jeden Fall richtig spannend.
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2: Das ist heute ein ziemlich abwechslungsreicher Tag. Es gibt eine Mischung aus Sonne und Wolken in der Südosthälfte. Da ist es länger sonnig. Am Vormittag sind jetzt aber im Nordosten schon Schauer und kräftige Gewitter zum Teil mit dabei. Am Nachmittag und Abend kommt es dann auch im übrigen Land zu lokalen Schauern und Gewittern mit Unwettergefahr. Dazu wirklich schwüle Temperaturen. Auf Rügen ist es noch angenehm mit 24 Grad. Auch an der Nordsee mit 29. Ansonsten überall über 30 Grad und bis zu 38 Grad gibt es in Mainfranken. Das sind die Höchsttemperaturen.
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0: Antenne Schlager mit der besten Kultmusik. Eben gehört Andrea Jürgens und Japanese Boy.
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0: 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Natürlich an einem Samstag. 18 Uhr geht das Ganze los, damit wir auch die ganze Nacht durchfeiern können. Nämlich unser Antenne Schlager DJ Nachtpilot ist am Start mit der besten Musik. Aber vorher wird noch ordentlich gesungen mit Anja Schröter und Philipp Schmidt. Die geben den Takt vor und dann singen wir im Rudel alle ganz laut mit. Also nicht diese Karaoke-Peinlich-Momente zum Teil. Manche mögen es ja und manche können es ja auch großartig. Aber ich kenne halt viele, die sagen, auch ich singe eigentlich ganz gern, aber ich stelle mich auf keinen Fall in einer Karaoke-Bar vorne auf die Bühne und alle schauen mich an. Das kann ich nicht. So, und damit wir diesen Effekt einfach nicht haben, haben wir gedacht, machen wir das doch in der Gruppe, weil da ist es doch viel, viel leichter. Ja, und hier kommen schon Nachrichten rein von einigen, die sich jetzt auch wieder angemeldet haben. 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Und ich sammle in dieser Woche wieder auch ein paar Hörerstimmen, welche Songs nicht fehlen dürfen. Bin ich mal gespannt, was da noch so reinkommt in dieser Woche. Jetzt auf jeden Fall Benz Hooker. Den Song könnten wir auch singen, vielleicht alle eine Oktave tiefer. Hier ist Na Und.
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5: Ich bin Diana Kramer. Die Innenminister der EU-Staaten beraten heute in einer Videokonferenz über mögliche Konsequenzen aus der Migrationskrise in der spanischen Exklave Ceuta. EVP-Chef Manfred Weber sprach mit Blick auf den Menschenandrang dort im ZDF-Morgenmagazin von einem Weckruf für Europa.
6: Die Bilder, die wir von Ceuta übers Wochenende gesehen haben, war natürlich schon ein Stück weit eine Schockwelle für Europa, weil wir einen unkontrollierten Zustand erlebt haben, weil die staatlichen Behörden nicht in der Lage waren, einen Massenansturm von 50.000 Flüchtlingen eben zu stoppen. Das darf Europa nicht mehr passieren und ich erwarte heute von den Innenministern, dass sie da gegenüber dem spanischen Kollegen Klartext reden und deutlich machen, Grenzen müssen geschützt werden.
5: Der Vorsitzende der Europäischen Volkspartei, Manfred Weber. Unionsfraktionschef Thorsten Frey sieht keinen Spielraum für Nachbesserungen am Rentenpaket wegen der wachsenden Kritik an der geplanten Abschaffung der abschlagsfreien Rente nach 45 Beitragsjahren. Im Interview mit Table Briefings betonte Frey mit Blick auf die Rentenkommission, man habe sich darauf geeinigt, die Vorschläge vollständig umzusetzen. Diese Zusage werde man einhalten. Das gelte auch für die Abschaffung der Rente mit 63. Erwerbstätige haben im vergangenen Jahr so viele Arzneimittel verschrieben bekommen wie noch nie. Das zeigt eine Auswertung der Techniker Krankenkasse. Rund 6 Millionen Erwerbstätige sind bei der größten deutschen Krankenkasse versichert und die lösten Rezepte für mehr als 34 Millionen Präparate ein.
7: Am häufigsten wurden Herz-Kreislauf-Medikamente verordnet, wie zum Beispiel Blutdrucksenker. Laut der Techniker-Krankenkasse steigen hier die verordneten Dosen schon seit 25 Jahren kontinuierlich an. Dabei bekommen Männer fast doppelt so viele Herzmedikamente verschrieben wie Frauen. Außerdem häufig verschrieben werden Präparate gegen Magen-Darm-Beschwerden, Sodbrennen und Mittel für das Nervensystem wie Antidepressiva. Fiona Reinhardt, Nachrichtenredaktion.
5: Bei den großen Bränden in Griechenland

0: ziemlich schwül heißer Tag, so viel können wir schon mal sagen. Es gibt eine Mischung aus Sonne und Wolken, vor allem in der Südosthälfte viel Sonnenschein. Am Nachmittag und Abend kommt es aber überall zu lokalen Schauern und Gewittern. Am Vormittag ging das ja schon im Nordosten los. Überall in Deutschland dann Unwettergefahr. Grund sind auch die ziemlich heißen Temperaturen. 24 Grad auf Rügen, da ist es noch angenehm, sonst aber wirklich überall schwül heiß und bis zu 38 Grad gibt es sogar in Mainfranken.
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0: 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Es ist kurz nach 11. Einen wunderschönen Dienstag wünsche ich euch. Eine Stunde sind wir erstmal noch zusammen, bevor ich wieder meine obligatorische Siesta mache, bevor es heute Nachmittag dann weitergeht. Bis dahin aber die beste Musik, unter anderem gleich Fantasy, ein anderer Duft, der die aktuelle Single der beiden. Und Martin und Freddy waren ja übrigens in diesem Jahr auch schon zu Gast im Antenne Schlager Star Talk. Das Gespräch gibt's überall, wo es Podcasts gibt, also sehr gerne mal reinklicken, wenn ihr mögt.
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Hier ist Antenne Schlager am Dienstagvormittag. Norman Langen, dieses Gefühl. Ich liebe diesen Song und grüße an dieser Stelle meinen besten Freund. Mit dem vertanze ich diese Nummer nämlich immer und immer wieder. Und in dieser Woche haben ja alle Bundesländer Ferien. In der kommenden Woche, da geht's dann aber schon mit den ersten Schulkindern los. Und jetzt zeigt eine neue Studie, TikTok, Instagram, Snapchat gehören ja für viele Kinder längst zum Alltag. Oft dann, wenn eigentlich auch Hausaufgaben oder Schlaf dran wären. Und eine neue Studie aus einer Universität in Mailand zeigt jetzt, zu viel Zeit in sozialen Medien kann sich tatsächlich auch auf die Schulnoten auswirken. Das ist jetzt bewiesen. Also Kinder mit viel Social Media sind teilweise schlechter in der Schule. Aber ich glaube, viele Eltern haben das auch im Blick. Und bei uns startet heute Nachmittag eine besondere Reihe zum Start Richtung Schule. Denn wir haben ja eine extra Service-Reihe. Und zwar, was sollte zum Beispiel in die Brotbox? Tipps für die Einschulung und die Schultüte, wie wir den Schlafrhythmus jetzt ändern nach dem Urlaub und vieles, vieles mehr. Unbedingt einschalten, gibt's einige Tipps für euch und jetzt geht's hier weiter mit Beatrice Egli. Vor genau 13 Jahren fing mit diesem Song alles an. Hier ist mein Herz.

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Die beste Kultmusik hier bei Antenne Schlager von Wolfgang Petri und Wahnsinn, gute Laune Musik. Und Wolfgang Petri hat wirklich so viele Hits, die, wie ich finde, allesamt Spaß machen. Und so auch die eben gehörte Nummer, ein echter Schlagerdino. Wer mehr Schlagerdinos möchte, kein Problem. Wir haben einen eigenen Kanal, der genauso heißt, zu finden in unserer kostenlosen App und auf antenneschlager.de. Und das war's mit unserer heutigen Morgen- und Vormittagssendung. Jetzt geht es aber erstmal weiter mit der besten Musik für eure Mittagspause. Und ab 15 Uhr, da bin ich dann wieder da. Und da starten wir heute auch mit der Schulserie, wie versprochen. Und ja, mit einer sehr wichtigen Frage direkt heute zum Start. Tipps nämlich für die Einschulung und vor allem auch für die Schultüte. Das ist ja wichtig. Und ich finde, so eine Schultüte, da geht man auch so voller Stolz dann in Richtung Schule. So war es damals bei mir. Die Schultüte war gefühlt größer als ich. Und so muss es auch sein. Also, das ist heute Nachmittag unser Thema. Jetzt aber erstmal Christian Leis, dein Kapitel im Tagebuch. Macht euch eine schöne Mittagspause.

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9: Ich bin Diana Kramer. Ostregierungschefs, SPD-Politiker, CDU-Arbeitnehmerflügel. Die Kritik an einem möglichen Aus der abschlagsfreien Rente nach 45 Beitragsjahren greift um sich. Unionsfraktionschef Thorsten Frei hält aber daran fest, dass das Rentenpaket genauso umgesetzt werden sollte, wie von einer Kommission vorgeschlagen. Er sagte im Frühstart bei NTV,
10: ich glaube, das wäre eine große Gefahr, wenn man das täte, weil natürlich ganz viele ums Eck kommen und sagen, sie haben da einen einzigen Punkt, der Rest ist ja in Ordnung. Nur wenn das ganz unterschiedliche Gruppen sind, dann sind es am Ende eben doch wieder viele Einzelpunkte, die das Gesamtwerk ins Wanken bringen können.
9: Unionsfraktionschef Thorsten Frei. Gegen die Abschaffung der Rente mit 63 sind in erster Linie die Ministerpräsidenten der ostdeutschen Bundesländer. Nach dem Massenansturm von Migranten in der spanischen Exklave Ceuta beraten die EU-Innenminister heute in einer Videokonferenz über die Konsequenzen. Die spanische Regierung weist Vorwürfe zurück, sie habe Warnungen des Geheimdienstes vor einer Massenankunft ignoriert und fühlt sich von den anderen EU-Mitgliedstaaten zu Unrecht kritisiert.
11: Das Schlüsselwort in der Debatte der EU-Innenminister heißt Solidarität. Spaniens Regierung ist verbittert, weil Madrid nach dem Ansturm auf Ceuta mehr Solidarität der anderen EU-Regierungen erwartet hätte, nicht Forderungen nach Grenzschließungen. Solidarität wird von 22 anderen EU-Regierungen

0: Kunde nennt die Bahn mehr Störungen und weiterhin viele Baustellen. Einige Instandhaltungsarbeiten mussten auch wegen der großen Hitze teilweise verschoben werden. Der Energiegesamtverbrauch in Deutschland ist im ersten Halbjahr laut einer Prognose der Arbeitsgemeinschaft Energiebilanzen um 1,9% gesunken. Hauptgründe dafür sind laut der AG die unverändert schwache Konjunktur und der Anstieg der Energiepreise. Der Verbrauch von Diesel ging um 6% zurück, der Absatz von leichtem Heizöl brach um mehr als ein Drittel ein.
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2: Das wird heute ein richtig schwül-heißer Tag, also nur auf Rügen, da ist es angenehm mit 24 Grad, sonst überall heute über 30 Grad. Dazu gibt es einen Mix aus Sonne und Wolken, vor allem in der Südosthälfte lange Sonnenschein. Im Nordosten sind ja am Vormittag schon einige Schauer und Gewitter durchgezogen. Am Nachmittag und Abend kommt es jetzt auch im übrigen Land zu Schauern und Gewittern, teilweise wieder mit Unwettergefahr. Und dazu Temperaturen von 30 bis maximal 38 Grad, aber es wird sehr schwül heute.
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3: Ich bin Alena Tribold. Guten Tag. Deutlich kürzer als gedacht ist der Einsatz für die Waldbrandspezialisten aus Niedersachsen in Spanien gewesen. Sie sind wieder auf dem Heimweg, sollen übermorgen wieder zu Hause ankommen. Spanien hatte zuvor um Hilfe gebeten, dann hatte sich die Lage aber glücklicherweise entspannt. Der Einsatz für die Spezialisten aus Niedersachsen war eigentlich auf 2 Wochen ausgelegt. Ausgetrocknete Böden, überhitzte Gewässer, sinkende Wasserstände. Der Umweltverband NABU in Niedersachsen fordert Tempo bei der Renaturierung von Mooren, Flüssen und Auen, damit Wasser besser gespeichert werden kann.
4: Für den NABU Niedersachsen ist das nämlich alles kein kurzfristiges Extrem, sondern unübersehbares Warnsignal der Klimakrise. Grundwasserstände würden sinken, Gewässer sich erwärmen und Sauerstoff verlieren. Sehen könnten wir das schon jetzt, etwa beim Fischsterben im Steinhuder Meer oder im Maschsee. Auch die Brandgefahr steige. Niederschläge würden vielerorts in Niedersachsen immer noch zu schnell abfließen. Frederik Heimann, Hannover.
3: Der Reifenhersteller Continental aus Hannover geht positiv aus dem 2. Quartal. Das Ergebnis vor Steuern und Zinsen lag bei 570 Millionen Euro nach 422 Millionen im Vorjahreszeitraum, wie der DAX-Konzern mitteilte. Conti hatte im vergangenen Jahr seine Autozulieferer-Sparte abgespalten und als Aumovio an die Börse gebracht.
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3: Ich bin Diana Kramer. Seit Aussetzung der Wehrpflicht im Jahr 2011 gibt es faktisch auch keinen Zivildienst mehr. Nun trifft das Bundesfamilienministerium Vorkehrungen für den Fall, dass sich die Lage ändert. Unionsfraktionschef Thorsten Frey erklärte im NTV-Frühstart, dass er das für sinnvoll hält.
4: Also jedenfalls bereitet man sich in der Bundesregierung auf Eventualitäten vor. Und für den Fall, dass es zu einer Wiedereinführung einer Wehrpflicht käme, müsste es ja auch einen entsprechenden Ersatzdienst geben.
3: Unionsfraktionschef Frey versichert aber auch, dass es in der Wehrdienstdebatte keinen neuen Stand gebe. FDP-Generalsekretär Martin Hagen hat der Bundesregierung mangelndes Durchsetzungsvermögen und Ideenlosigkeit in der Rentenpolitik vorgeworfen. Schwarz-Rot habe weder die Kraft, die Vorschläge der Rentenkommission 1:1 umzusetzen, noch das politische Vermögen und den Mut, sinnvolle Alternativen zu einzelnen Ideen zu entwickeln, sagte Hagen der dpa. Die Kommission hatte die Abschaffung der abschlagsfreien Rente nach 45 Beitragsjahren vorgeschlagen. Dagegen protestieren vor allem die Regierungschefs der ostdeutschen Bundesländer. Der Energiegesamtverbrauch in Deutschland ist in den ersten 6 Monaten des Jahres um 1,9% gesunken. Das geht aus einer Hochrechnung der Arbeitsgemeinschaft Energie Bilanzen heraus.

0: Nachrichtenredaktion.
1: Sinkender Bierabsatz und hohe Kosten setzen den Brauereien in Deutschland immer weiter zu. Im vergangenen Jahr ging die Zahl der produzierenden Betriebe erneut um 53 auf 1415 zurück, teilt das Statistische Bundesamt mit. Zwar steigt die Nachfrage nach alkoholfreiem Bier, das kann aber die Mengenverluste bei herkömmlichem Bier nicht ausgleichen.
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3: Das wird heute ein ziemlich schwülheißer Tag, so viel können wir schon mal sagen. Es gibt eine Mischung aus Sonne und Wolken, vor allem in der Südosthälfte viel Sonnenschein. Am Nachmittag und Abend kommt es aber überall zu lokalen Schauern und Gewittern. Am Vormittag ging das ja schon im Nordosten los. Überall in Deutschland dann Unwettergefahr. Grund sind auch die ziemlich heißen Temperaturen. 24 Grad auf Rügen, da ist es noch angenehm, sonst aber wirklich überall schwülheiß und bis zu 38 Grad gibt es sogar in Mainfranken.
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Dies ist Gordon Mackenzies Lied, sein Lied von Albany, dem stolzen Schloss seines Clans, das er eines Tages für immer verliebt.

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18: Ich bin Dirk Zeitler. Seit Aussetzung der Wehrpflicht 2011 gibt es faktisch auch keinen Zivildienst mehr. Nun trifft das Familienministerium Vorkehrungen für den Fall, dass sich die Lage ändert. Es bestätigte der Bild, dass zuletzt große Verbände und Organisationen befragt wurden, welche Kapazitäten sie für Wehrdienstverweigerer hätten.
19: Essen verteilen im Pflegeheim, Klinikpatienten vom Krankenbett zu ihren Untersuchungen bringen oder kleine Hausmeistertätigkeiten in der Schule. Wer früher den Wehrdienst aus Gewissensgründen verweigert hat, musste stattdessen Zivildienst machen. Sollte die Bundeswehr nicht genug freiwillige Rekruten finden, könnte es wieder eine Wehrpflicht geben. Und dann braucht es auch einen entsprechenden Ersatzdienst für die Verweigerer. Die Basis dafür will das Ministerium schon mal schaffen und nach dem Sommer die Pläne offiziell vorstellen. Fast alle befragten Verbände gaben demnach an, ja, bei uns gäbe es viele Möglichkeiten. Ursula Winkler, Nachrichtenredaktion.
18: Der Bundestagsinnenausschuss berät zur Stunde über den islamistisch motivierten Terroranschlag am Rande des Christopher Street Days in Berlin. Bundesinnenminister Dobrindt informierte die Abgeordneten in der Videoschalte über den Stand der Ermittlungen. Der Anschlag vom 25. Juli, bei dem eine Frau starb und mehrere Menschen verletzt wurden, wirft immer noch einige Fragen auf, unter anderem zum genauen Ablauf. In den USA und einigen europäischen Ländern kämpfen die Feuerwehren weiter gegen heftige Waldbrände. In Griechenland sind die Brandherde westlich von Athen weitestgehend unter Kontrolle. Im Osten der Niederlande hat sich das Feuer in einem Naturgebiet nahe der deutschen Grenze dagegen weiter ausgebreitet.
3: Rund 100 Hektar, das ist etwa ein Quadratkilometer, sind bisher verbrannt.
5: Jetzt hat sich der Wind gelegt und das ist günstig, sagen die Behörden. Die Lage in dem Naturgebiet, gleich bei der Grenze zu Nordrhein-Westfalen, ist stabil. Hunderte Feuerwehrleute sind im Einsatz, Tag und Nacht, und auch Löschhubschrauber der Armee. Aus Amsterdam, Bettina Fisser.
18: Bahnreisen bleiben für Fahrgäste im Juli eine Geduldsprobe. Mit 52,6% war lediglich etwas mehr als die Hälfte der Fernzüge ohne größere Verzögerungen unterwegs. Das teilte die Bahn mit. Neben den Hitzetagen im Juni und Juli plagen den bundeseigenen Konzern und seine Fahrgäste weiterhin Probleme mit der Infrastruktur. Man verzeichne seit mehreren Monaten eine Zunahme von Anlagestörungen, so die Bahn.
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21: Das wird heute ein richtig schwül heißer Tag, also nur auf Rügen, da ist es angenehm mit 24 Grad, sonst überall heute über 30 Grad. Dazu gibt es einen Mix aus Sonne und Wolken, vor allem in der Südosthälfte lange Sonnenschein. Im Nordosten sind ja am Vormittag schon einige Schauer und Gewitter durchgezogen. Am Nachmittag und Abend kommt es jetzt auch im übrigen Land zu Schauern und Gewittern, teilweise wieder mit Unwettergefahr. Und dazu Temperaturen von 30 bis maximal 38 Grad, aber es wird sehr schwül heute.
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9: Ich bin Dirk Zeitler. Die Spritpreise schwanken regional deutlich. Das ist auch dem Bundeskartellamt nicht entgangen. Die Wettbewerbshüter haben im Ring um die Preisdaten der Raffinerien nun einen Zwischenerfolg erzielt. Die Behörde hat gegen alle Betreiber Verfahren eröffnet, um zu prüfen, ob die verlangten Preise gerechtfertigt sind.
10: Wie kommt es, dass die Spritpreise so stark gestiegen sind? Liegt es nur am Iran-Krieg oder nutzen die Konzerne den Moment, um die eigenen Kassen zu füllen? Wie viel zahlen sie genau für das Rohöl, die Verarbeitung und den Transport? Und wie groß ist letztlich ihre Gewinnspanne? Das will das Kartellamt wissen. Einige Antworten sind bereits eingetroffen, aber zwei Unternehmen zogen sogar vor Gericht, um die Auskunft zu stoppen. Laut Kartellamt ohne Erfolg. Die Behörde kann die Preise allerdings nicht direkt senken. Sie kann nur eingreifen, wenn ein marktmächtiges Unternehmen seine Stellung nachweislich ausgenutzt und Preise missbräuchlich überhöht hat. Ursula Winkler, Nachrichtenredaktion.
9: Unionsfraktionschef Frei hält es für richtig, dass das Bundesfamilienministerium Vorkehrungen für die mögliche Einführung eines neuen Zivildienstes trifft. Die Bundesregierung bereite sich auf Eventualitäten vor, sagte er im Frühstart von RTL-NTV. Für den Fall, dass es zu einer Wiedereinführung einer Wehrpflicht käme, müsse es auch einen entsprechenden Ersatzdienst geben. In den USA und einigen europäischen Ländern kämpfen die Feuerwehren weiter gegen heftige Waldbrände. In Griechenland sind die Brandherde westlich von Athen inzwischen weitgehend unter Kontrolle.
11: Die Erleichterung ist groß, auch wenn die Gefahr längst noch nicht gebannt ist. Quasi über Nacht hat die Feuerwehr diese riesige Fläche unter Kontrolle gebracht, die zuvor Dörfer und Ortschaften gefährdete. Warum das so plötzlich möglich war? Weil endlich der starke Wind aufgehört hat, der am Wochenende die Flammen so rasend schnell ausgebreitet hat und sogar den Einsatz von Löschflugzeugen und Hubschraubern verhinderte. Jetzt geht es darum, die Glutnester, die es immer noch gibt, mit Wasser zu durchtränken. Dann ist diese Katastrophe hoffentlich endlich vorbei. Aus Athen, Alexia Angelopoulou.
9: Bahnreisen bleibt für Fahrgäste im Juli eine Geduldsprobe. Lediglich etwas mehr als die Hälfte der Fernzüge war in dem Monat ohne größere Verspätungen unterwegs, teilte die Bahn mit. Neben den Hitzetagen im Juni und Juli plagen den bundeseigenen Konzern und seine Fahrgäste weiterhin Probleme mit der Infrastruktur, beispielsweise Signalstörungen.
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12: Das wird heute ein ziemlich schwülheißer Tag, so viel können wir schon mal sagen. Es gibt eine Mischung aus Sonne und Wolken, vor allem in der Südosthälfte viel Sonnenschein. Am Nachmittag und Abend kommt es aber überall zu lokalen Schauern und Gewittern. Am Vormittag ging das ja schon im Nordosten los. Überall in Deutschland dann Unwettergefahr. Grund sind auch die ziemlich heißen Temperaturen. 24 Grad auf Rügen, da ist es noch angenehm, sonst aber wirklich

0: Joey Heindle und schwer zu erklären. Hier gehört bei Antenne Schlager. Schön, dass ihr mit dabei seid. Und jetzt geht's rüber zu den Promis.
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0: In der Schlagerwelt wird umgebaut. DJ Ötzi muss seine Weihnachtsshow nach 7 Jahren abgeben. Die ORF-Sendung Zauberhafte Weihnacht soll im Dezember 26 jetzt erstmals von Melissa Naschenweng moderiert werden, zusammen mit Dominique Glöppel. Offiziell bestätigt ist das zwar wohl noch nicht, aber hinter den Kulissen soll die Entscheidung längst gefallen sein. Heißt also weniger Ötzi-Glitzer in diesem Jahr, mehr Alpen-Barbie unterm Christbaum. Und bei den Royals, da reicht offenbar schon ein kleiner Platzwechsel für ganz große Gefühle. Prinz William und Prinzessin Kate haben bei den Commonwealth Games mit einer ganz einfachen Geste für Aufsehen gesorgt. Erst saßen die Kinder noch zwischen den Eltern, später rückten William und Kate direkt nebeneinander. Für viele Fans im Netz ist klar, diese Sitzordnung sagt mehr als 1000 royale Worte. Und bei RTL wird geschniegelt, getäuscht und verdächtigt. Die Verräter startet in die neue Staffel und mit dabei ist diesmal auch Jolina Dreves. Das hat sie also angedeutet, als sie bei mir im Podcast zu Gast war. Außerdem ziehen Gabriel Kelly, Kathi Hummels, Max Kruse, Ralf Morgenstern und viele mehr ins Spiel ein. Bei RTL Plus geht's schon jetzt los. Im TV startet die Staffel dann am 17. August. Und wir sagen mal so, wenn Jolina Dreves blöffen kann, wie ihr Papa früher Party gemacht hat, dann wird's auf jeden Fall richtig spannend.
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0: Ja, wunderbare Jürgen Dreyfus, irgendwann, irgendwo, irgendwie sehen wir uns wieder. Hier gehört bei Antenne Schlager. Ja, und ich habe es heute Morgen ja schon angekündigt. Ab sofort gibt es eine kleine Serie zum Schulstart kommende Woche. Also da startet ja das erste Bundesland wieder in die Schule. Und dann geht das ja so Stück für Stück, weil in dieser Woche vereint uns ja alle eins. Es gibt keine Schulkinder, alle Bundesländer haben Ferien. Aber ab kommender Woche ändert sich das schon. Und deswegen steht das Thema Einschulung, Schultüte, der neue Schlafrhythmus und vieles mehr natürlich ganz hoch im Kurs. Und anfangen tun wir unsere Reihe, das fand ich sehr sinnvoll, mit Einschulung und schon ein wahnsinnig wichtiges Thema. Es ist auch, oder an den man erinnert, also zurück der Kindheit. Ich kann mich nicht mehr an alle Einzelheiten erinnern, aber natürlich an die Fotos mit meinem kleinen Kleidchen und dieser wunderschönen Abgestuhltüte. Und man fühlte sich irgendwie wie so ein kleiner Star. Ja, und manche hatten ja Schultüten, die waren größer als die Kinder selbst. Also da haben ja manche Familien auch völlig eskaliert und es ist wirklich einfach auch ein besonderer Tag. Elisa Schuh hat sich informiert, was Erstklässler denn wirklich brauchen. Liebe Elisa, was brauchen die Kinder denn nun wirklich am allerersten Schultag?
1: Also bevor ich zum Großeinkauf renne, kann es sich lohnen, auf die Materialliste der Grundschule zu warten. Oft gibt es ganz konkrete Vorgaben, welche Hefte oder Stifte gebraucht werden. Und es muss auch nicht gleich alles doppelt und dreifach gekauft werden. Oft sehen die Eltern erst im Schulalltag, was wie viel genutzt wird. Direkt zu Anfang ist erstmal ein gut sitzender Ranzen wichtig. Eine Flasche oder Brotbox hat das Kind vielleicht ja auch noch aus der Kita-Zeit. Das muss also nicht alles neu gekauft werden.
0: Dankeschön, liebe Elisa, für den Moment. Und mit der Schultüte, wahnsinnig wichtig, beschäftigen wir uns dann in der kommenden Stunde. Und Schulranzen ist in der Serie in dieser Woche auch noch ein Thema, versprochen. Also damit ihr alle perfekt vorbereitet seid, egal ob Eltern, Großeltern oder Geschwisterkind. Es werden ja wahnsinnig viele Kinder eingeschult in den kommenden Wochen. Jetzt geht's hier weiter mit Anita und Alexandra Hofmann an diesem Dienstagnachmittag. 100.000 Volt.

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8: Ich bin Dirk Zettler. Die EU-Staaten wollen nach ihrem Streit über die Migrationskrise in Ceuta künftig geschlossener auftreten. Außerdem wollen sie durch Frühwarnsysteme besser vorbereitet sein. Das teilten die Mitgliedsländer nach einer Videokonferenz der Innenminister mit. In der vergangenen Woche hatten Zehntausende Menschen von Marokko aus Ceuta erreicht. Die meisten sind inzwischen nach Marokko zurückgekehrt.
9: Die Innenminister bemühten sich um Einigkeit und Schadensbegrenzung. Nach dem Streit um Spaniens Migrationspolitik und den Ansturm auf Ceuta würdigten die Minister jetzt die raschen und wirksamen Maßnahmen der spanischen Behörden. Künftig wolle man die Kommunikation stärken und man wolle böswilligen externen Akteuren und deren Falschmeldungen besser entgegentreten. Aus Brüssel, Dieter Ebeling.
8: Die Spritpreise schwanken regional deutlich, das ist auch dem Bundeskartellamt nicht entgangen. Die Wettbewerbshüter haben im Ring um die Preisdaten der Raffinerien nun einen Zwischenerfolg erzielt. Die Behörde hat gegen alle Betreiber Verfahren eröffnet, um zu prüfen, ob die verlangten Preise gerechtfertigt sind.
10: Wie kommt es, dass die Spritpreise so stark gestiegen sind? Liegt es nur am Iran-Krieg oder nutzen die Konzerne den Moment, um die eigenen Kassen zu füllen? Wie viel zahlen sie genau für das Rohöl, die Verarbeitung und den Transport? Und wie groß ist letztlich ihre Gewinnspanne? Das will das Kartellamt wissen. Einige Antworten sind bereits eingetroffen, aber zwei Unternehmen zogen sogar vor Gericht, um die Auskunft zu stoppen. Laut Kartellamt ohne Erfolg. Die Behörde kann die Preise allerdings nicht direkt senken. Sie kann nur eingreifen, wenn ein marktmächtiges Unternehmen seine Stellung nachweislich ausgenutzt und Preise missbraucht. Überhöht hat. Ursula Winkler, Nachrichtenredaktion.
8: Bei den großen Bränden in Griechenland zeichnet sich leichte Entspannung ab. Die griechische Feuerwehr hat die Brandherde westlich von Athen weitgehend unter Kontrolle gebracht. Entwarnung gibt es jedoch weiterhin nicht. Besonders kritisch sind laut Feuerwehr die heißen Mittagsstunden. Bahnreisen blieben für Fahrgäste im Juli eine Geduldsprobe. Lediglich etwas mehr als die Hälfte der Fernzüge war in dem Monat ohne größere Verzögerungen unterwegs, teilte die Bahn mit. Neben den Hitzetagen im Juni und Juli plagen den bundeseigenen Konzern und seine Fahrgäste weiterhin Probleme mit der Infrastruktur, beispielsweise Signalstörungen.
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11: Das wird heute ein richtig schwül-heißer Tag, also nur auf Rügen, da ist es angenehm mit 24 Grad, sonst überall heute über 30 Grad. Dazu gibt es einen Mix aus Sonne und Wolken, vor allem in der Südosthälfte lange Sonnenschein. Im Nordosten sind ja am Vormittag schon einige Schauer und Gewitter durchgezogen. Am Nachmittag und Abend kommt es jetzt auch im übrigen Land zu Schauern und Gewittern, teilweise wieder mit Unwettergefahr. Und dazu Temperaturen von 30 bis maximal 38 Grad, aber es wird sehr schwül heute.

heute starten wir mit der Reihe zum Schulanfang und es geht um ein spannendes Thema heute, um Einschulung und Schultüten. Freue ich mich drauf. Außerdem gleich alle Infos zu unserem Antenne-Schlagern-Mitschlagern-Event. Da seid ihr hoffentlich dabei am 29. August. Jetzt aber erstmal die beste Musik. Ich freue mich gleich sehr auf Purple Schulz und Kleine Seen. Und

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3: Ich bin Frederik Heimann, guten Tag. Niedersachsens Unternehmen wünschen sich vor den Kommunalwahlen deutlich schnellere Verwaltungsverfahren. Das zeigt eine aktuelle Umfrage der Industrie- und Handelskammern.
4: Fast 3/4 der Firmen finden kommunale Genehmigungsprozesse zu lang. 42% bewerten die digitalen Verwaltungsangebote als schlecht. IHK-Geschäftsführer Graf sagt, Standortqualität entscheide sich oft am Schreibtisch einer Verwaltung. Die Kommunen stehen aber auch selbst unter Druck. Mehr als 4 von 5 sehen ihre finanzielle Handlungsfähigkeit durch zusätzliche Aufgaben von Bund und Land stark belastet. Mehr als die Hälfte erwartet deshalb steigende Sätze bei Grund- und Gewerbesteuern. Hannes Westermann, Hannover.
3: Das Bundeskartellamt kommt bei seinen Untersuchungen zu den hohen Kraftstoffpreisen voran. Behördenchef Mund sagt, die ersten Mineralölkonzerne hätten schon geantwortet. Hintergrund sind Zweifel, ob die hohen Kraftstoffpreise im Zuge des Irankriegs gerechtfertigt sind. Die Bundesregierung hat dem Kartellamt deshalb mehr Kontrollmöglichkeiten eingeräumt. Die Konzerne müssen nun offenlegen, wie sie ihre Preise berechnen. Nach 45 Jahren ist Schluss. Die Marine verabschiedet sich von ihrem Bordhubschrauber Sea Lynx. Das hat die Marine am Fliegerstützpunkt Nordholz mitgeteilt. Ende des Jahres wird das Modell außer Dienst gestellt. Seit 1981 hat der Hubschrauber die Besatzung der Fregatten unterstützt, als Aufklärer, Waffenträger und für Transporte. Nachfolger wird der Sea Tiger, spezialisiert auf U-Bootjagd.
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0: Michelle Silbermond und Sternenfeuer hier bei Antenne Schlager. Ein absoluter Kulthit, der natürlich auch nicht fehlen darf in unserem Programm. Und ich habe es ja angekündigt, es gibt jetzt eine kleine Serie bei uns und zwar zum Thema Schulstart. Das geht ja bald los. Der Schulanfang, ein wirklich besonderer Tag ist das ja für die Kleinen. Und ab der kommenden Woche kehren ja die ersten Bundesländer zurück in den Schulalltag. Dann sind die Sommerferien nämlich beendet. Und deswegen ist das so jetzt eine perfekte Woche, um damit zu starten. Und wenn dann der erste Schultag immer näher rückt, da hat uns Elisa Schuh schon erzählt, was wir brauchen. Und ein Highlight ist natürlich die Schultüte. Hast du denn da Tipps, Elisa, für die Eltern, wie die perfekte Schultüte gelingt?
1: Zum einen gibt es die Option, fertige Schultüten zu kaufen. Günstiger und persönlicher ist es aber oft, wenn die ganze Familie zusammen bastelt. Dann kann zum Beispiel der Name des Kindes draufgeklebt werden. Und je nach Hobbys oder Interessen kann dann das Kind entscheiden, welche Motive es sich auf der Schultüte wünscht. Im Internet gibt es hunderte Schritt-für-Schritt-Vorlagen. Ich muss also kein künstlerisches Talent haben. Und dann kommt es ja auch am Ende eher auf den Inhalt an.
0: Du sagst es. Und was sollte denn unbedingt in die Schultüte alles rein?
1: Also neben dem Klassiker, Süßigkeiten, sollten auch Dinge in die Schultüte, die das Kind vielleicht nicht am ersten Tag, aber dafür im ganzen Schuljahr braucht. Das können Kleinigkeiten wie ein Spitzer, Buntstifte oder auch ABC-Lernkarten sein. Mut kann auch ein kleiner Schlüsselanhänger oder ein Glücksanhängerarmband machen. Damit es gleich mit den ersten Freundschaften klappt, können auch kleine Pausenspiele ein tolles Geschenk sein. Das kann zum Beispiel ein Springseil oder ein Flummi sein.
0: Da waren tolle Ideen dabei. Dankeschön, liebe Elisa. Und morgen geht unsere Serie zum Schulanfang weiter. Da gibt's dann die Tipps für den Schulranzen, wie der am besten aussehen sollte oder was alles drin sein sollte. Jetzt geht's hier weiter mit Schlagertitan Bernhard Brink, Wenn der Vorhang fällt.

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6: Ich bin Dirk Zeitler. Die EU-Staaten wollen nach ihrem Streit über die Migrationskrise in Ceuta künftig geschlossener auftreten. Außerdem wollen sie durch Frühwarnsysteme besser vorbereitet sein. Das halten die Mitgliedsländer nach einer Videokonferenz der Innenminister mit. In der vergangenen Woche hatten Zehntausende Menschen von Marokko aus Ceuta erreicht. Die meisten sind inzwischen nach Marokko zurückgekehrt.
7: Die Innenminister bemühten sich um Einigkeit und Schadensbegrenzung. Nach dem Streit um Spaniens Migrationspolitik und den Ansturm auf Ceuta würdigten die Minister jetzt die raschen und wirksamen Maßnahmen der spanischen Behörden. Künftig wolle man die Kommunikation stärken und man wolle böswilligen externen Akteuren und deren Falschmeldungen besser entgegentreten. Deshalb wolle man auch soziale Netzwerke besser beobachten, denn dort war ja behauptet worden, die Grenze nach Spanien sei offen. Aus Brüssel, Dieter Ebeling.
6: Entspannung in Griechenland, Sorgen in den USA und den Niederlanden. Die Waldbrände westlich von Athen sind größtenteils gelöscht, auch wenn jederzeit neue Flammen befürchtet werden. In einem Naturgebiet im Osten der Niederlande wüten jedoch die Feuer unkontrolliert weiter. Auch im US-Bundesstaat Washington stehen alle Zeichen auf Alarm. Ganze Wohngebiete wurden verwüstet. Die Bahn will in Sachen Pünktlichkeit aufholen, bleibt aber bisher hinter den gesteckten Zielen zurück. Wie schon im Vormonat war auch im Juli fast jeder zweite Fernzug unpünktlich, wie die Bahn mitteilte.
8: Ein großes Problem auch für die Bahn ist die aktuelle Hitze. An den vielen Baustellen ging es langsamer voran. Einige nötige Arbeiten mussten auch verschoben werden. Die hohen Temperaturen machten der maroden Infrastruktur zusätzlich zu schaffen. Immer mehr Anlagen sind gestört. Im gesamten ersten Halbjahr waren nicht einmal 60% der Züge pünktlich. Ursula Winkler, Nachrichtenredaktion.
6: Sinkender Bierabsatz und hohe Kosten setzen den Brauereien in Deutschland zu. Im vergangenen Jahr ging die Zahl der produzierenden Betriebe um 53 auf 1415 zurück, teilte das Statistische Bundesamt mit. Zwar steigt die Nachfrage nach alkoholfreiem Bier, das kann aber die Mengenverluste beim herkömmlichen Bier nicht ausgleichen.
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10: Das wird heute ein ziemlich schwülheißer Tag, so viel können wir schon mal sagen. Es gibt eine Mischung aus Sonne und Wolken, vor allem in der Südosthälfte viel Sonnenschein. Am Nachmittag und Abend kommt es aber überall zu lokalen Schauern und Gewittern. Am Vormittag ging das ja schon im Nordosten los. Überall in Deutschland dann Unwettergefahr. Grund sind auch die ziemlich heißen Temperaturen. 24 Grad auf Rügen, da ist es noch angenehm, sonst aber wirklich überall schwülheiß und bis zu 38 Grad gibt es sogar in Mainfranken.
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10: Kurz nach 17 Uhr schon einen wunderschönen Dienstagnachmittag wünsche ich euch oder fast schon frühen Abend. Ich hoffe, ihr seid bisher gut durch diesen ja teilweise sehr gewitterigen und auch schwülen Tag gekommen. Eine Stunde bin ich auf jeden Fall noch bei euch, gleich mit meinem Namensvetter Achim Reichel. Die beste Kultmusik, Aloha, heya. Und das hier ist Helene Fischer, auch einer ihrer großen Hits. Ich finde ja, die Nummer macht ja live noch mehr Spaß. Hier ist Herr

Sonja Liebing und schon längst verliebt. Ihr gehört bei Antenne Schlager. Ja, und auch die liebe Sonja Liebing habe ich eingeladen in den Antenne Schlager Star Talk. Und sie versucht alles möglich zu machen. Denn wie haben wir so schön geschrieben? Ja, irgendwie live sehen ist schon cooler als einfach nur digital so mit drücken und anfassen. Also mal schauen, ob wir das dann hinkriegen demnächst. Ich freue mich auf jeden Fall, wenn die liebe Sonja vorbeischaut. Ganz, ganz großartige Künstlerin. Und jetzt um diese Zeit gibt es ja eigentlich immer Toms TV-Tipp. Diese Woche ist der liebe Tom ja noch im Urlaub. Deswegen gibt es von mir einen TV-Tipp und zwar bei RTL heute um 20.15 Uhr. Behringer und die Toten, ein Bamberg-Krimi, Fuchsjagd. RTL hat ja die Krimi-Zeit eingeläutet. Da kommt jetzt jeden Dienstag immer ein anderer Kommissar oder eine Kommissarin, die da quasi ermitteln, ein bisschen auf den Spuren der Öffentlich-Rechtlichen. 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Und ja, darum geht es so ein bisschen, also um was Familiäres. Und dazu kommt dann noch ein Fall, der gelöst werden muss. Und ich habe Behringer schon mal gesehen. Ich mag den sehr gerne als Kommissar, muss ich sagen. So unaufgeregt, also er kann auf jeden Fall mit den anderen Kommissaren mithalten. Deswegen mein persönlicher TV-Tipp heute Abend 20.15 Uhr RTL für alle Krimi-Fans. Und jetzt Andreas Gabayé, ihr signaliert für die. Schönen Dienstag euch.

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Katja Epstein und Theater hier gehört bei Antenne Schlager. Schön, dass ihr mit dabei seid an diesem Dienstag und es war es zumindest für heute mit unserer gemeinsamen Sendung. Ich hoffe, ihr seid gut durch diesen schwülen und gewitterigen Tag bisher gekommen. Morgen Nachmittag geht es hier auch übrigens weiter mit meiner kleinen Schulserie. Es ging ja heute um die Schultüte und die Einschulung an sich und morgen geht es auch um ein sehr wichtiges Equipment, nämlich um den Schulranzen. Wie der am besten aussehen sollte, das hört ihr morgen Nachmittag. Vorher hören wir uns aber schon ab 6 Uhr in der Früh, denn noch habe ich ja Doppelschicht, zumindest in dieser Woche. Also ich würde mich freuen, wenn wir dann auch die Morgenstunden wieder zusammen verbringen. Jetzt wünsche ich euch aber erstmal noch einen wunderschönen Dienstagabend und sage Tschüss mit Vincent Groß und über uns die Sonne.

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9: Ich bin Dirk Zeitler. Die EU-Staaten wollen nach ihrem Streit über die Migrationskrise in Ceuta künftig geschlossener auftreten. Außerdem wollen sie durch Frühwarnsysteme besser vorbereitet sein. Das teilten die Mitgliedsländer nach einer Videokonferenz der Innenminister mit. In der vergangenen Woche hatten zehntausende Menschen von Marokko aus Ceuta erreicht. Die meisten sind inzwischen nach Marokko zurückgekehrt. Seit Aussetzung der Wehrpflicht 2011 gibt es faktisch auch keinen Zivildienst mehr. Nun trifft das Familienministerium Vorkehrungen für den Fall, dass sich die Lage ändert. Es bestätigte der Bild, dass zuletzt große Verbände und Organisationen befragt wurden, welche Kapazitäten sie für Wehrdienstverweigerer hätten.
10: Essen verteilen im Pflegeheim, Klinikpatienten vom Krankenbett zu ihren Untersuchungen bringen oder kleine Hausmeistertätigkeiten in der Schule. Wer früher den Wehrdienst aus Gewissensgründen verweigert hat, musste stattdessen Zivildienst machen. Sollte die Bundeswehr nicht genug freiwillige Rekruten finden, könnte es wieder eine Wehrpflicht geben. Und dann braucht es auch einen entsprechenden Ersatzdienst für die Verweigerer. Die Basis dafür will das Ministerium schon mal schaffen und nach dem Sommer die Pläne offiziell vorstellen. Ursula Winkler, Nachrichtenredaktion.
9: Entspannung in Griechenland, Sorgen in den USA und den Niederlanden. Die Waldbrände westlich von Athen sind größtenteils gelöscht, auch wenn jederzeit neue Flammen befürchtet werden. In einem Naturgebiet im Osten der Niederlande wüten jedoch die Feuer unkontrolliert weiter.
11: Rund 100 Hektar, das ist etwa ein Quadratkilometer, sind bisher verbrannt. Jetzt hat sich der Wind gelegt und das ist günstig, sagen die Behörden. Die Lage in dem Naturgebiet, gleich bei der Grenze zu Nordrhein-Westfalen, ist stabil. Hunderte Feuerwehrleute sind im Einsatz, Tag und Nacht, und auch Löschhubschrauber der Armee. Zum Glück wurde bisher niemand verletzt und es sind auch keine Ortschaften in Gefahr. Aus Amsterdam, Bettina Fisser.
9: Sinkender Bierabsatz und hohe Kosten setzen den Brauereien in Deutschland zu. Im vergangenen Jahr ging die Zahl der produzierenden Betriebe um 53 auf 1415 zurück, teilte das Statistische Bundesamt mit. Zwar steigt die Nachfrage nach alkoholfreiem Bier, das kann aber die Mengenverluste beim herkömmlichen Bier nicht ausgleichen.
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12: Das wird heute ein richtig schwülheißer Tag. Also nur auf Rügen, da ist es angenehm mit 24 Grad. Sonst überall heute über 30 Grad. Dazu gibt es einen Mix aus Sonne und Wolken. Vor allem in der Südosthälfte lange Sonnenschein. Im Nordosten sind ja am Vormittag schon einige Schauer und Gewitter durchgezogen. Am Nachmittag und Abend kommt es jetzt auch im übrigen Land zu Schauern und Gewittern. Teilweise wieder mit Unwettergefahr. Und dazu Temperaturen von 30 bis maximal 38 Grad. Aber es wird sehr schwül heute.
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1: Ich bin Dirk Zeitler. Wie geht es weiter im Konflikt zwischen dem Iran und den USA? Nach der jüngsten Drohung von US-Präsident Trump gibt es zumindest diplomatische Vermittlungsbemühungen. Und US-Finanzminister Bessent hat sogar eine mögliche Einigung mit dem Iran zur Öffnung der Straße von Hormuz für heute oder morgen in Aussicht gestellt.
2: Schiffe, die frei und ungestört durch die Straße von Hormuz fahren. Glaubt man den Worten von US-Finanzminister Bessent, könnte es das schon bald wieder geben. Auch der Vermittler Qatar gibt sich optimistisch, dass es bald eine Einigung geben könnte. Doch selbst wenn sich die USA und der Iran wirklich einigen, bleibt die Frage, wie nachhaltig ist das? Seit dem Kriegsbeginn Ende Februar hat noch keine Verabredung langfristig gehalten. Aus Washington, Franziska Spieker.
1: Die EU-Staaten wollen nach ihrem Streit über die Migrationskrise in Ceuta künftig geschlossener auftreten. Außerdem wollen sie durch Frühwarnsysteme besser vorbereitet sein. Das teilten die Mitgliedsländer nach einer Videokonferenz der Innenminister mit. In der vergangenen Woche hatten Zehntausende Menschen von Marokko aus Ceuta erreicht. Die meisten sind inzwischen nach Marokko zurückgekehrt. In den USA und einigen europäischen Ländern kämpfen die Feuerwehren weiter gegen heftige Waldbrände. In Griechenland sind die Brandherde westlich von Athen weitgehend unter Kontrolle. Entwarnung gibt es dort jedoch weiterhin nicht.
3: Die Erleichterung ist groß, auch wenn die Gefahr längst noch nicht gebannt ist. Quasi über Nacht hat die Feuerwehr diese riesige Fläche unter Kontrolle gebracht, die zuvor Dörfer und Ortschaften gefährdete. Warum das so plötzlich möglich war? Weil endlich der starke Wind aufgehört hat, der am Wochenende die Flammen so rasend schnell ausgebreitet hat und sogar den Einsatz von Löschflugzeugen und Hubschraubern verhinderte. Jetzt geht es darum, die Glutnester, die es immer noch gibt, mit Wasser zu durchtränken. Dann ist diese Katastrophe hoffentlich endlich vorbei. Aus Athen, Alexia Angelopoulou.
1: Bahnreisen belieben für Fahrgäste im Juli eine Geduldsprobe. Mit 52,6% war lediglich etwas mehr als die Hälfte der Fernzüge ohne größere Verzögerungen unterwegs, teilte die Bahn mit. Neben den Hitzetagen im Juni und Juli plagten den bundeseigenen Konzern und seine Fahrgäste weiterhin Probleme mit der Infrastruktur. Einige Instandhaltungsarbeiten mussten wegen der großen Hitze teilweise verschoben werden.
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4: Das wird heute ein ziemlich schwülheißer Tag, so viel können wir schon mal sagen. Es gibt eine Mischung aus Sonne und Wolken, vor allem in der Südosthälfte viel Sonnenschein. Am Nachmittag und Abend kommt es aber überall zu lokalen Schauern und Gewittern. Am Vormittag ging das ja schon im Nordosten los. Überall in Deutschland dann Unwettergefahr. Grund sind auch die ziemlich heißen Temperaturen. 24 Grad auf Rügen, da ist es noch angenehm, sonst aber wirklich überall schwülheiß und bis zu 38 Grad gibt es sogar in Mainfranken.
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1: Ich bin Dirk Zeitler. Bei der Aufklärung des tödlichen Anschlags am Rande des Berliner CSD sehen Innenpolitiker im Bundestag noch viele offene Fragen. Die Sondersitzung des Innenausschusses habe deutlich gemacht, dass wesentliche Fragen weiterhin unbeantwortet seien, erklärte der Grünen-Abgeordnete Emmerich. Die Abgeordneten hatten fast 3,5 Stunden nicht öffentlich getagt, wegen der laufenden Sommerpause in digitaler Sitzung. Wie geht es weiter im Konflikt zwischen dem Iran und den USA? Nach der jüngsten Drohung von US-Präsident Trump gibt es zumindest diplomatische Vermittlungsbemühungen. Und US-Finanzminister Bessent hat sogar eine mögliche Einigung mit dem Iran zur Öffnung der Straße von Hormuz für heute oder morgen in Aussicht gestellt.
2: Schiffe, die frei und ungestört durch die Straße von Hormuz fahren. Glaubt man den Worten von US-Finanzminister Bessent, könnte es das schon bald wieder geben. Auch der Vermittler Katar gibt sich optimistisch, dass es bald eine Einigung geben könnte. Doch selbst wenn sich die USA und der Iran wirklich einigen, bleibt die Frage, wie nachhaltig ist das? Seit dem Kriegsbeginn Ende Februar hat noch keine Verabredung langfristig gehalten. Auch nach dem Rahmenabkommen vom Juni flammte der Krieg wieder auf. Aus Washington, Franziska Spieker.
1: Der Großbrand im Naturgebiet im Osten der Niederlande sorgt auch auf der angrenzenden deutschen Seite für Brandgeruch und Unruhe. Im gesamten Gebiet des Kreises Kleve in NRW komme es zu einem unangenehmen Brandgeruch, sagt ein Sprecher der Feuerwehr im Kreis Kleve.
3: Rund 100 Hektar, das ist etwa 1 Quadratkilometer, sind bisher verbrannt. Jetzt hat sich der Wind gelegt und das ist günstig, sagen die Behörden. Die Lage in dem Naturgebiet, gleich bei der Grenze zu Nordrhein-Westfalen, ist stabil. Hunderte Feuerwehrleute sind im Einsatz, Tag und Nacht, und auch Löschhubschrauber der Armee. Zum Glück wurde bisher niemand verletzt und es sind auch keine Ortschaften in Gefahr. Aus Amsterdam, Bettina Fisser.
1: Bahnreisen blieben für Fahrgäste im Juli eine Geduldsprobe. Mit 52,6% war lediglich etwas mehr als die Hälfte der Fernzüge ohne größere Verzögerungen unterwegs, teilte die Bahn mit. Laut Bahn gibt es immer mehr Anlagenstörungen. Außerdem bremste die Hitze den Fernverkehr aus. Zum Wetter, die aktuelle Vorhersage des Deutschen Wetterdienstes. Heute Abend zunächst vom Schwarzwald ausgehende Gewitter, später auch im Nordwesten und Teilen der Mitte aufkommende Gewitter. Anfangs örtlich Unwettergefahr durch heftigen Starkregen. In der Nacht zunächst weiter teils kräftige Schauer und Gewitter, Tiefstwerte 22 bis 16 Grad. Morgen dann vor allem in der Osthälfte teils kräftige Schauer und Gewitter, weiterhin mit Unwetterpotenzial. Die Temperaturen liegen morgen bei 25 bis 35 Grad.
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1: Ich bin Dirk Zeitler. Die EU-Staaten wollen nach ihrem Streit über die Migrationskrise in Ceuta künftig geschlossener auftreten. Außerdem wollen sie durch Frühwarnsysteme besser vorbereitet sein. Das teilten die Mitgliedsländer nach einer Videokonferenz der Innenminister mit.
2: Die Innenminister bemühten sich um Einigkeit und Schadensbegrenzung. Nach dem Streit um Spaniens Migrationspolitik und den Ansturm auf Ceuta würdigten die Minister jetzt die raschen und wirksamen Maßnahmen der spanischen Behörden. Künftig wolle man die Kommunikation stärken und man wolle böswilligen externen Akteuren und deren Falschmeldungen besser entgegentreten. Deshalb wolle man auch soziale Netzwerke besser beobachten, denn dort war ja behauptet worden, die Grenze nach Spanien sei offen. Aus Brüssel, Dieter Ebeling.
1: Bei der Aufklärung des tödlichen Anschlags am Rande des Berliner CSD sehen Innenpolitiker im Bundestag noch viele offene Fragen. Die Sondersitzung des Innenausschusses hat deutlich gemacht, dass wesentliche Fragen weiterhin unbeantwortet sind, erklärte der Grünen-Abgeordnete Emmerich. Die Abgeordneten hatten fast 3,5 Stunden nicht öffentlich getagt, wegen der laufenden Sommerpause in digitaler Sitzung. In den USA und einigen europäischen Ländern kämpfen die Feuerwehren weiter gegen heftige Waldbrände. In Griechenland sind die Brandherde westlich von Athen weitgehend unter Kontrolle. Entwarnung gibt es dort jedoch weiterhin nicht.
3: Die Erleichterung ist groß, auch wenn die Gefahr längst noch nicht gebannt ist. Quasi über Nacht hat die Feuerwehr diese riesige Fläche unter Kontrolle gebracht, die zuvor Dörfer und Ortschaften gefährdete. Warum das so plötzlich möglich war? Weil endlich der starke Wind aufgehört hat, der am Wochenende die Flammen so rasend schnell ausgebreitet hat und sogar den Einsatz von Löschflugzeugen und Hubschraubern verhinderte. Jetzt geht es darum, die Glutnester, die es immer noch gibt, mit Wasser zu durchtränken. Dann ist diese Katastrophe hoffentlich endlich vorbei. Aus Athen, Alexia Angelopoulou.
1: Sinkender Bierabsatz und zu hohe Kosten setzen den Brauereien in Deutschland zu. Im vergangenen Jahr ging die Zahl der produzierenden Betriebe um 53 auf 1415 zurück. Das teilte das Statistische Bundesamt mit. Zwar steigt die Nachfrage nach alkoholfreiem Bier, das kann aber die Mengenverluste beim herkömmlichen Bier nicht ausgleichen. Zum Wetter, die aktuelle Vorhersage des Deutschen Wetterdienstes. Nachts zunächst vor allem in der Südhälfte, später vom Westen in den Norden ausgreifend weitere teils kräftige Schauer und Gewitter, lokal mit Unwetterpotenzial. Tiefstwerte 23 bis 16 Grad, vielerorts tropisch. Morgen ist es zunächst wechselnd bewölkt, von der Mitte in den Südosten auch länger sonnig. Im Tagesverlauf von den zentralen Mittelgebirgen bis in den Nordosten Schauer und teils kräftige Gewitter, gegen Abend auch in der Südosthälfte. Höchstwerte 30 bis 38 Grad, im Nordwesten 25 bis 30 Grad, an der See etwas kühler.
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3: Ich bin Tanja Wagner. Bei der Aufklärung des tödlichen Anschlags am Rande des Berliner CSDs sehen Innenpolitiker im Bundestag noch viele offene Fragen. Das wurde nach einer Sondersitzung des Innenausschusses deutlich.
4: Fast 3,5 Stunden dauerte die Videoschalte. Innenminister Dobrindt war dabei, auch die Chefs von Verfassungsschutz, BKA und Bundespolizei. Viele neue Erkenntnisse gab es aber wohl nicht. Wesentliche Fragen blieben unbeantwortet, sagt der Grünen-Abgeordnete Emmerich. Etwa die, warum der als Gefährder eingestufte Täter nach einem Gerichtsurteil frei herumlief. Auch ist weiter unklar, ob es weitere Beteiligte gab. Bei dem Anschlag am 25. Juli war eine Frau getötet worden, 31 Menschen wurden verletzt. Der Täter wurde tags darauf von der Polizei erschossen. Thomas Brock, Berlin.
3: Die EU-Staaten wollen nach ihrem Streit über die Migrationskrise in Ceuta künftig geschlossener auftreten. Außerdem wollen sie durch Frühwarnsysteme besser vorbereitet sein. Das teilten die Mitgliedsländer nach einer Videokonferenz der Innenminister mit.
5: Madrids liberale Einwanderungspolitik dafür verantwortlich gemacht. In Ceuta halten sich laut lokalen Behörden noch hunderte unbegleitete Kinder und Jugendliche auf. Minderjährige Migranten dürfen laut UN-Konvention nur rückgeführt werden, wenn eine angemessene Betreuung im Herkunftsland garantiert ist. Julia Macher, Barcelona.
3: Die Bundesregierung trifft Vorkehrungen, im Fall einer Rückkehr zur Wehrpflicht auch den Zivildienst wieder zu aktivieren. Doch Sozialverbände reagierten skeptisch. So erklärte der Paritätische Gesamtverband auf Anfrage der Deutschen Presseagentur, man trete für eine Stärkung der Freiwilligendienste ein. Die mögliche Wiedereinführung eines neuen Zivildienstes im Zuge einer Bedarfswehrpflicht dürfe aber nicht zulasten der Freiwilligendienste gehen. Ähnlich äußerte sich der Sozialverband Deutschland. Nach den katastrophalen Waldbränden an der französischen Atlantikküste wirbt die Region um eine schnelle Rückkehr der Urlauber. Die Wasser- und Luftqualität sei wieder in Ordnung und Strände, Campingplätze und Quartiere seien wieder geöffnet, ebenso wie alle Flughäfen und Bahnhöfe der Region, hieß es von den Touristikern. Alle Aktivitäten seien wieder möglich. Zum Wetter, die aktuelle Vorhersage des Deutschen Wetterdienstes. Vor allem in der Südhälfte von Westen her in den Norden ausgreifen teils kräftige Schauer und Gewitter, lokal mit Unwetterpotenzial, Tiefstwerte 23 bis 16 Grad. Tagsüber zunächst wechselnd bewölkt, von der Mitte in den Südosten auch länger sonnig, im Tagesverlauf von den zentralen Mittelgebirgen bis in den Nordosten Schauer und teils auch kräftige Gewitter. Höchstwerte 30 bis 38, im Nordwesten bis 30 Grad.
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1: Ich bin Tanja Wagner. Seit Aussetzung der Wehrpflicht 2011 gibt es faktisch auch keinen Zivildienst mehr. Nun trifft das Familienministerium Vorkehrungen für den Fall, dass sich die Lage ändert. Unionsfraktionschef Frei erklärte im NTV-Frühstart, dass er das für sinnvoll hält.
2: Dass sich das Bundesfamilienministerium mit allen Eventualitäten darauf vorbereitet und auf unterschiedliche Situationen und Szenarien vorbereitet, ist, glaube ich, sehr klug und richtig.
1: Sozialverbände reagierten skeptisch. Was die Debatte über einen verpflichtenden Wehrdienst angeht, gibt es laut Frei bisher keinen neuen Stand. Die EU-Staaten wollen nach ihrem Streit über die Migrationskrise in Ceuta künftig geschlossener auftreten. Außerdem wollen sie durch Frühwarnsysteme besser vorbereitet sein. Das teilten die Mitgliedsländer nach einer Videokonferenz der Innenminister mit. In der vergangenen Woche hatten nach Angaben der spanischen Regierung rund 72.000 Menschen von Marokko aus die spanische Exklave erreicht. Rund 70.000 der Migranten seien inzwischen nach Marokko zurückgekehrt. Wie geht es weiter im Konflikt zwischen dem Iran und den USA? US-Finanzminister Bessent hat eine mögliche Einigung mit dem Iran zur Öffnung der Straße von Hormuz in Kürze in Aussicht gestellt.
3: Schiffe, die frei und ungestört durch die Straße von Hormuz fahren. Glaubt man den Worten von US-Finanzminister Bessent, könnte es das schon bald wieder geben. Auch der Vermittler Katar gibt sich optimistisch, dass es bald eine Einigung geben könnte. Doch selbst wenn sich die USA und der Iran wirklich einigen, bleibt die Frage, wie nachhaltig ist das? Seit dem Kriegsbeginn Ende Februar hat noch keine Verabredung langfristig gehalten. Auch nach dem Rahmenabkommen vom Juni flammte der Krieg wieder auf. Franziska Spieker, Washington.
1: Bahnreisen blieben für Fahrgäste im Juli eine Geduldsprobe. Nur knapp mehr als die Hälfte der Fernzüge war ohne größere Verzögerungen unterwegs, teilte die Bahn mit. Grund sind die andauernden Probleme mit der Infrastruktur. Seit Monaten gibt es immer mehr Störungen an den Anlagen. Dazu kommen die vielen Baustellen. Zum Wetter, die aktuelle Vorhersage des Deutschen Wetterdienstes. Vor allem in der Südhälfte von Westen her in den Norden ausgreifen teils kräftige Schauer und Gewitter, lokal mit Unwetterpotenzial, Tiefstwerte 23 bis 16 Grad. Tagsüber zunächst wechselnd bewölkt, von der Mitte in den Südosten auch länger sonnig, im Tagesverlauf von den zentralen Mittelgebirgen bis in den Nordosten Schauer und teils auch kräftige Gewitter. Höchstwerte 30 bis 38, im Nordwesten bis 30 Grad.
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1: Ich bin Tanja Wagner. Bei der Aufklärung des tödlichen Anschlags am Rande des Berliner CSDs sehen Innenpolitiker im Bundestag noch viele offene Fragen. Das wurde nach einer Sondersitzung des Innenausschusses deutlich.
2: Fast 3,5 Stunden dauerte die Videoschalte. Innenminister Dobrindt war dabei, auch die Chefs von Verfassungsschutz, BKA und Bundespolizei. Viele neue Erkenntnisse gab es aber wohl nicht. Wesentliche Fragen blieben unbeantwortet, sagt der Grünen-Abgeordnete Emmerich. Etwa die, warum der als Gefährder eingestufte Täter nach einem Gerichtsurteil frei herumlief. Auch ist weiter unklar, ob es weitere Beteiligte gab. Bei dem Anschlag am 25. Juli war eine Frau getötet worden, 31 Menschen wurden verletzt. Der Täter wurde tags darauf von der Polizei erschossen. Thomas Brock, Berlin.
1: Die EU-Staaten wollen nach ihrem Streit über die Migrationskrise in Ceuta künftig geschlossener auftreten. Außerdem wollen sie durch Frühwarnsysteme besser vorbereitet sein. Das teilten die Mitgliedsländer nach einer Videokonferenz der Innenminister mit.
3: Madrids liberale Einwanderungspolitik dafür verantwortlich gemacht. In Ceuta halten sich laut lokalen Behörden noch hunderte unbegleitete Kinder und Jugendliche auf. Minderjährige Migranten dürfen laut UN-Konvention nur rückgeführt werden, wenn eine angemessene Betreuung im Herkunftsland garantiert ist. Julia Macher, Barcelona.
1: Die Bundesregierung trifft Vorkehrungen, im Fall einer Rückkehr zur Wehrpflicht auch den Zivildienst wieder zu aktivieren. Doch Sozialverbände reagierten skeptisch. So erklärte der Paritätische Gesamtverband auf Anfrage der Deutschen Presseagentur, man trete für eine Stärkung der Freiwilligendienste ein. Die mögliche Wiedereinführung eines neuen Zivildienstes im Zuge einer Bedarfswehrpflicht dürfe aber nicht zulasten der Freiwilligendienste gehen. Ähnlich äußerte sich der Sozialverband Deutschland. Nach den katastrophalen Waldbränden an der französischen Atlantikküste wirbt die Region um eine schnelle Rückkehr der Urlauber. Die Wasser- und Luftqualität sei wieder in Ordnung und Strände, Campingplätze und Quartiere seien wieder geöffnet, ebenso wie alle Flughäfen und Bahnhöfe der Region, hieß es von den Touristikern. Alle Aktivitäten seien wieder möglich. Zum Wetter, die aktuelle Vorhersage des Deutschen Wetterdienstes. Vor allem in der Südhälfte von Westen her in den Norden ausgreifen, teils kräftige Schauer und Gewitter, lokal mit Unwetterpotenzial, Tiefstwerte 23 bis 16 Grad. Tagsüber zunächst wechselnd bewölkt, von der Mitte in den Südosten auch länger sonnig, im Tagesverlauf von den zentralen Mittelgebirgen bis in den Nordosten Schauer und teils auch kräftige Gewitter. Höchstwerte 30 bis 38, im Nordwesten bis 30 Grad.
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4: Ich bin Tanja Wagner. Seit Aussetzung der Wehrpflicht 2011 gibt es faktisch auch keinen Zivildienst mehr. Nun trifft das Familienministerium Vorkehrungen für den Fall, dass sich die Lage ändert. Unionsfraktionschef Frei erklärte im NTV-Frühstart, dass er das für sinnvoll hält.
5: Dass sich das Bundesfamilienministerium mit allen Eventualitäten darauf vorbereitet und auf unterschiedliche Situationen und Szenarien vorbereitet, ist, glaube ich, sehr klug und richtig.
4: Sozialverbände reagierten skeptisch. Was die Debatte über einen verpflichtenden Wehrdienst angeht, gibt es laut Frei bisher keinen neuen Stand. Die EU-Staaten wollen nach ihrem Streit über die Migrationskrise in Ceuta künftig geschlossener auftreten. Außerdem wollen sie durch Frühwarnsysteme besser vorbereitet sein. Das teilten die Mitgliedsländer nach einer Videokonferenz der Innenminister mit. In der vergangenen Woche hatten nach Angaben der spanischen Regierung rund 72.000 Menschen von Marokko aus die spanische Exklave erreicht. Rund 70.000 der Migranten seien inzwischen nach Marokko zurückgekehrt. Wie geht es weiter im Konflikt zwischen dem Iran und den USA? US-Finanzminister Bessent hat eine mögliche Einigung mit dem Iran zur Öffnung der Straße von Hormuz in Kürze in Aussicht gestellt.
6: Schiffe, die frei und ungestört durch die Straße von Hormuz fahren. Glaubt man den Worten von US-Finanzminister Bessent, könnte es das schon bald wieder geben. Auch der Vermittler Katar gibt sich optimistisch, dass es bald eine Einigung geben könnte. Doch selbst wenn sich die USA und der Iran wirklich einigen, bleibt die Frage, wie nachhaltig ist das? Seit dem Kriegsbeginn Ende Februar hat noch keine Verabredung langfristig gehalten. Auch nach dem Rahmenabkommen vom Juni flammte der Krieg wieder auf. Franziska Spieker, Washington.
4: Bahnreisen blieben für Fahrgäste im Juli eine Geduldsprobe. Nur knapp mehr als die Hälfte der Fernzüge war ohne größere Verzögerungen unterwegs, teilte die Bahn mit. Grund sind die andauernden Probleme mit der Infrastruktur. Seit Monaten gibt es immer mehr Störungen an den Anlagen. Dazu kommen die vielen Baustellen. Zahlreiche Instandhaltungsarbeiten mussten wegen der Hitze verschoben werden. Zum Wetter, die aktuelle Vorhersage des Deutschen Wetterdienstes. Vor allem in der Südhälfte von Westen her in den Norden ausgreifen teils kräftige Schauer und Gewitter, lokal mit Unwetterpotenzial, Tiefstwerte 23 bis 16 Grad. Tagsüber zunächst wechselnd bewölkt, von der Mitte in den Südosten auch länger sonnig, im Tagesverlauf von den zentralen Mittelgebirgen bis in den Nordosten Schauer und teils auch kräftige Gewitter. Höchstwerte 30 bis 38, im Nordwesten bis 30 Grad.
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